Markus Becker und Igor Lewitt haben Sie hier gehört mit den Goldberg-Variationen von Johann Sebastian Bach in einer Fassung für zwei Klaviere. Johann Gabriel Reinberger hat sie erstellt und später ist sie von Max Reger nochmals überarbeitet worden. Das Konzert hat im Juni im Rahmen des Klavierfestivals Ruhr in der Düsseldorfer Tonhalle stattgefunden. Düsseldorf und Bonn waren heute die Schauplätze im ARD-Radio-Festival, denn das wurde Ihnen von WDR3 präsentiert. Redaktion Michael Breugst, ich bin Claudia Behlemann und verabschiede mich mit der Zugabe von Igor Lewitt und Markus Becker. Da haben die beiden augenzwinkernd zwei Stücke aus den Goldberg-Variationen gleichzeitig gespielt, die Nummer 1 und die Nummer 19.

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1: Wenn man ihn höre, würde man vor Staunen das Atmen vergessen, schreibt die Süddeutsche Zeitung. Kritiker feiern ihn als strahlenden Star der Opernszene, mal in Hosen, mal im Kleid. Einer, der mit Rollenklischees spiele, ein moderner Influencer der Klassikwelt. Gemeint ist der brasilianische Sänger Bruno de Sá. Heute Abend ist er zu Gast beim Festival Bayreuth Baroque. Und damit ganz herzlich willkommen. Ich bin Tobias Hürenbach und darf Sie durch diesen sicherlich stimmungsvollen Konzertabend begleiten. Wir von BR Klassik übertragen aus dem wunderschönen markgräflichen Opernhaus dieses Konzert im Rahmen des ARD Radio Festivals. Seit vergangenem Freitag läuft das Bayreuth Baroque Opera Festival, das zum 7. Mal unter der künstlerischen Leitung von Max Emanuel Zenzit stattfindet. Der Fokus liegt auf der Wiederentdeckung seltener Barockopern. Internationale Spitzenensembles spielen auf Originalinstrumenten. Renommierte Weltstars, Barockkünstler und Gesangssolistinnen prägen die Besetzungen. Und dazu zählt auch Bruno de Sá, der in den vergangenen Jahren bereits mehrfach in Bayreuth das Publikum verzaubert hat und das vor eindrucksvoller Kulisse. Das markgräfliche Opernhaus ist UNESCO-Welterbe und bietet die Akustik und opulente barocke Optik, wie vor 300 Jahren mit kunstvoll geschnitztem und bemaltem Holz aus edlen Stoffen und blitzendem Blattgold. Ein wahrhaft fürstliches Ambiente. Eigentlich sollte hier die Sopranistin Julia Lezhneva heute auftreten. Die ist leider erkrankt und so konnte Bruno de Sá für diesen Abend gewonnen werden. Sein Programm heißt Delirio d'Amore, also Liebesrausch, uns erwartet eine hochemotionale Ariensammlung. Und flankiert wird der Sänger vom diesjährigen Orchester in Residence bei Bayreuth Baroque, dem Wrocław Baroque Orchestra aus Polen. Die Leitung hat Pedro Berisso. Es geht los mit einem Auszug aus der Kantate Aminta e Filide von Georg Friedrich Händel. Das ist ein einziger Flirt. Der verliebte Hirte Aminta verfolgt da die Nymphe Filide, die der Liebe abgeschworen hat und vor ihm flieht. In leidenschaftlichen Arien versucht er, sie von der Aufrichtigkeit seiner Gefühle zu überzeugen. Bühne frei für Orchester und Solisten, uns allen jetzt leidenschaftliche Minuten.

Applaus und die ersten Bravo-Rufe für Bruno Dessart im markgräflichen Opernhaus Bayreuth. In Schwarz gekleidet ist er. Er trägt aber eine Art funkelnde Weste, die besteht nämlich aus geschliffenen Glassteinen, die das Licht reflektieren. Blitzsaubere Wahl, würde ich sagen. Wo er auftritt, da wird gestaunt. Das liegt vor allem an seiner Höhe, die er erreichen kann, haben wir eben schon erlebt, und an seiner engelsgleichen Stimmfarbe. Dem brasilianischen Sänger ist es wichtig, dass er als männlicher Sopran bezeichnet wird und nicht als Countertenor. Da gibt es feine Unterschiede. Seine Stimme ist ein natürlicher Sopran und heute Abend, da können wir uns von ihr umschmeicheln und mitreißen lassen, obgleich das jetzt gleich emotional eine ganz andere Nummer wird, denn in der nächsten Arie regiert die Eifersucht, ein Auszug aus Archie Galatea e Polifemo, der dramatischen Kantate von Georg Friedrich Händel, in der es um eine tragische Dreiecksbeziehung aus der griechischen Mythologie geht, zwischen dem eifersüchtigen Riesen Polifemo, dem Hirten Archie und seiner Geliebten, der Meeresnymphe Galatea. Das jetzt gleich, vorweg eine Ouvertüre von Georg Philipp Telemann mit dem Wroclaw Barock Orchestra.

Da haben sich Solist und Orchester die Verzierungen und Melodien zugeworfen. Viel Beifall im markgräflichen Opernhaus in Bayreuth für Bono di Sarr und das Wrocław Barock Orchestra aus Polen unter der Leitung von Pedro Berisso. Das war hier eben ein Auszug aus Arci Galatea e Polifemo, der dramatischen Kantate von Georg Friedrich Händel. Barockwerke, bekannter Meister und unbekanntes Opernrepertoire. Genau dafür wurde 2018 dieses Festival in Bayreuth ins Leben gerufen. Bayreuth Barock, mittlerweile eine gefragte Adresse im Festspielkalender und eine große Erfolgsgeschichte. Der Sopranist Bruno di Sarr hat die Bühne für einen Moment verlassen. Das Wrocław Barock Orchestra spielt jetzt den langsamen, schreitenden Auftakt zur Sinfonie E-Moll. Das Ganze für zwei Oboen, zwei Violinen, zwei Violen und Basso Continuo von Georg Philipp Telemann. Und dann heißt es wieder Taschentücher bereithalten, denn der Hirte Aminta legt sein Herz seiner angebeteten Philidae zu Füßen in einer hinreißenden Arie. Und danach dann, im Anschluss, wird es dramatisch mit einer verzweifelten Kleopatra. Bruno di Sarr im Gefühlschaos und wir mittendrin. Weiterhin gute Unterhaltung.

0: Eine bewegte und, wie Sie hören, bewegende Arie aus Marc Antonio e Cleopatra. Ein psychologisches Barockdrama von Johann Adolf Hasse, in dem es um die letzten gemeinsamen Stunden und den Freitod des legendären historischen Liebespaares geht. Der Sopranist Bruno di Sarr und das Wadsworth Barock Orchestra umjubelt im markgräflichen Opernhaus von Bayreuth. Wir von BR Klassik übertragen heute Abend im ARD Radio Festival dieses stimmungsvolle Konzert des aktuell stattfindenden Bayreuth Barock Opera Festivals. Und da geht es jetzt in eine knapp 20-minütige Pause. Die versüßen wir Ihnen mit verschiedenen Beiträgen. Zunächst mit einem kleinen Interview mit dem Solisten des heutigen Abends, Bruno di Sarr. Mein Kollege Thorsten Preuß hat ihn im Vorfeld getroffen und auf das für alle, auch für ihn, eigentlich unerwartete Konzerterlebnis angesprochen.
1: Bruno di Sarr, Sie hätten heute Abend eigentlich ganz gemütlich durch Bayreuth spazieren können oder einen gemütlichen Abend auf dem Sofa verbringen können. Aber dann ist Julia Leschnieva krank geworden und Sie sind kurzfristig für sie eingesprungen. Wann und wie haben Sie denn erfahren, dass Sie diesen Abend auf der Bühne verbringen werden?
2: Well, I discovered last week on Wednesday, so not long ago.
3: Das war letzten Mittwoch. Da habe ich erfahren, dass meine Kollegin sich leider krank fühlte und ihre ganze Tournee absagen musste. Und dann musste ich schnell gemeinsam mit dem Orchester ein Programm zusammenstellen. Die große Herausforderung war der enge Terminkalender. Am Freitag habe ich hier die Premiere von Händels Oper Floridante gesungen. Samstag war der einzige Tag, um das neue Konzert zu proben. Dann gestern Oper, heute das Konzert und morgen schon wieder Oper. Ah, das ist ziemlich anstrengend. Aber jetzt freue ich mich sehr darauf, heute Abend für Sie alle aufzutreten.
1: Und was war das für ein Gefühl, als Sie davon erfahren haben, dass Sie einspringen?
2: It's a mixed feeling.
3: Gemischte Gefühle. Zunächst einmal bin ich natürlich traurig für meine Kollegin, denn es ist immer schwer, ein Konzert abzusagen. Ich bin auch nervös. Zwar bin ich ja eigentlich in Bayreuth ziemlich bekannt. Nächstes Jahr wird es das 9. Mal sein, dass ich hier auftrete. Das Publikum kennt mich also und weiß ungefähr, was es von mir zu erwarten hat. Aber gleichzeitig steht immer der Gedanke im Raum, eigentlich wollten sie ja Julia hören. Und jetzt ist es Bruno. Manche Leute geben vielleicht sogar ihre Karten zurück. Also, diese Furcht schwingt immer mit. Gleichzeitig freue ich mich, weil es ein schönes Programm ist. Und weil es schön ist, hier für andere aufzutreten. Das sind also meine gemischten Gefühle.
1: Sie haben es aber schon angedeutet, Sie sind quasi von Anfang an jetzt beim Festival dabei. Was bedeutet Ihnen das Festival? Was ist das Besondere an diesem Festival?
2: I think the incredible thing about this festival is the combination between the.
3: Ich denke, das Tolle an diesem Festival ist die Kombination von Ort und Musik. Das markgräfliche Opernhaus ist an sich schon ein unglaubliches Erlebnis. Normalerweise ist es ein Museum. Die Leute kommen zur Besichtigung. Aber jetzt, während des Festivals, haben Sie noch dazu die Möglichkeit, die Barockmusik an diesem Originalschauplatz zu erleben. Noch dazu ist es eine brillante Idee von Festivalchef Max Zenzic, jedes Jahr eine unbekannte Barockoper wieder zu entdecken. Das ist für die gesamte Barockmusikszene toll. Und dann ist Bayreuth so eine schöne kleine Stadt. Wo man hingeht, trifft man Leute, die wegen des Festivals hier sind. Egal ob im Restaurant oder im Café. Es fühlt sich sehr familiär an.
1: Haben Sie einen Lieblingsort in Bayreuth?
2: If you just walk around.
3: Wenn man hier umherläuft, gibt es hinter jeder Ecke etwas Interessantes zu entdecken. Neulich bin ich zufällig in eine ganz kleine Seitenstraße eingebogen und stand plötzlich vor einem gigantischen Dinosaurier. Und es war nicht der bekannte große Dinosaurier auf dem Marktplatz, der für das Urweltmuseum wirbt. Ich dachte nur, wow, damit habe ich überhaupt nicht gerechnet. Das ist die niedliche Seite von Bayreuth.
1: Sind Sie denn auf Ihren Streifzügen auch schon mal zum Grünen Hügel hochgelaufen, zum anderen Festspielhaus hier in Bayreuth?
2: Yes, I went there and of course.
3: Ja, und natürlich ist das einfach großartig. Ich mag den Gedanken, dass diese beiden Orte, obwohl sie so unterschiedlich sind und aus unterschiedlichen Zeiten stammen, doch miteinander verbunden sind. Wagner hat das markgräfliche Opernhaus besucht, sich einige Vorstellungen dort angehört und wurde davon inspiriert. Und wenn man heute ins markgräfliche Opernhaus kommt und das ganze Rokoko dort sieht, all die Gemälde, die Linien, die Sanftheit, dann vermittelt das einem einen Eindruck von Legato. Und das ist wiederum ziemlich stark damit verknüpft, wie Wagner seine Musik komponiert hat.
2: How Wagner composed his music.
1: Interessanter Gedanke. Wenn Sie auf der Bühne stehen im markgräflichen Opernhaus und dann bei einem Konzert in den Saal hineinschauen, in den Publikumsraum, was ist das für ein Gefühl?
2: I kind of feel home in this stage.
3: Ich fühle mich irgendwie zu Hause auf dieser Bühne, weil ich schon so oft hier aufgetreten bin. Aber gleichzeitig bin ich jedes Mal nervös. Ich mag es eigentlich sehr, beim Singen visuell mit den Menschen in Verbindung zu sein. Und bei einem Gala-Konzert kann man die Reaktionen der Menschen besser beobachten als in einer Oper. Also, es gibt immer die Aufregung. Und es gibt die Schönheit. Für mich ist es einer der schönsten Konzertsäle überhaupt. Und das erzeugt Freude. Es ist magisch. Und dann ist da noch die Frage der Akustik. Wenn man zum ersten Mal dort auftritt, kann sie sehr tückisch sein und trocken wirken. Man muss dann quasi erst mal den Punto Callas auf der Bühne finden. Kleine Erklärung dazu. Maria Callas ist oft in der Mailänder Scala aufgetreten. Und sie wusste, je nachdem, wo man dort auf der Bühne steht, hat man ein anderes akustisches Feedback. Und Maria Callas stellte sich immer genau auf denselben Punkt, wenn sie wollte, dass man sie deutlich hört. Das ist der berühmte Punto Callas. Und ich denke, wir haben so einen Punto Callas auf der Bühne von Bayreuth. Je nachdem, wo man sich hinstellt, empfindet man ein anderes akustisches Feedback.
2: Depending where you place yourself, you feel the acoustic different and then gives you an interesting feedback.
1: Das Programm, das Sie heute aufführen, trägt den Titel Delirio d'amore. Was ist die Idee dahinter?
2: So, well, first of all, the idea is it was to collect arias that I could put together easily.
3: Zuerst einmal ging es darum, kurzfristig machbare Arien zusammenzustellen. Und dann habe ich sehr schnell gemerkt, dass die alle mit Liebe zu tun haben und mit dem Verrücktwerden durch Liebe. Eine der Arien stammt aus einer Händel-Kantate namens Delirio Amoroso. Also haben wir beschlossen, das Wort Delirio daraus zu verwenden, weil da vieles mitschwingt. Aufregung, Angst, Koketterie und d'amore, weil alle Charaktere des Konzerts, ob Archie, Cleopatra oder Aminta, von ihrer Liebe geleitet werden.
2: Aminta, they are all being guided by their love.
1: Dieses Delirio d'amore, kennen Sie das eigentlich nur von der Bühne oder von den Kantaten oder auch aus dem Privatleben?
2: I mean, I have the passion of singing, I have the passion to be on stage.
3: Ich kenne jedenfalls die Leidenschaft für das Singen, die Leidenschaft auf der Bühne zu stehen. Und das Delirio, diese Art von Liebe, leitet uns alle. Wir alle haben eine Leidenschaft, für die wir Schwierigkeiten auf uns nehmen. Das kann eine romantische Leidenschaft sein oder auch in der Arbeit, in der Familie oder ein Hobby. Zum Beispiel, wenn deine Leidenschaft darin besteht, ein Konzert anzuhören, nimmst du dafür vielleicht eine weite Anreise auf dich. Noch dazu mit der Deutschen Bahn, die, wie wir alle wissen, nicht sehr zuverlässig ist. Also, das ist dann auch so ein Delirio d'amore.
1: Und haben Sie das Programm dann innerhalb von kürzester Zeit so zusammengestellt?
3: Ja, also zum Beispiel habe ich in dieser Saison viel Händel gesungen. Und dann habe ich auf meine Saison zurückgeschaut und die Arien, die mir gefallen. Und dann habe ich das am Mittwoch spontan so zusammengestellt. Aber Kleiner Fun Fact, ich glaube, ich werde dieses Programm beibehalten. Am Samstag nach der Probe habe ich gedacht, oh, eigentlich ist das ein wirklich interessantes Programm. Ich werde das also in mein festes Repertoire aufnehmen.
1: Sie haben ja eine ganz besondere Stimme, also Sie sind ja kein Countertenor, der im Falsett singt, sondern Sie haben eine natürliche Sopranstimme. Die Stücke, die Sie heute singen, für welche Stimmen wurden die komponiert damals?
2: They were all composed for soprano. Some of them castrati soprano, so for example.
3: Die wurden alle für Sopran komponiert. Einige für Kastratensopran, zum Beispiel Aminta, Aci, Cleopatra. Denn Hasse hat die Rolle der Cleopatra für Farinelli geschrieben. Andere Arien entstanden für Sängerinnen und alle sind ziemlich hoch. Viele hohe Cs, auskomponierte hohe Cs, also nicht nur in meinen Verzierungen. Alles sehr hoch.
2: High top Cs written, so E flat, B flat, Cs, so it's quite high.
1: Aber Sie haben sich selber ausgesucht. Also ist das auch eine Herausforderung oder es macht es Spaß, das dann zu probieren?
2: Yeah, I mean, and also that's just my voice, so it's not.
3: Ja klar, das ist einfach meine Stimme. Es ist zwar schwierig, aber es gehört dazu. Und dann füge ich noch ein paar andere verrückte Töne hinzu. Ja, so machen wir das eben.
1: Sie haben vorhin schon noch diesen besonderen Spot, den besonderen Ort angesprochen auf der Bühne, den man sich suchen muss, wo man das Konzert gibt. Wie ist es denn mit dem Kostüm für den Abend, die Kleidung? Wie suchen Sie das aus?
2: That's a big discussion. I still didn't decide my costume. I still have a few hours to decide because I wasn't prepared.
3: Das ist eine große Frage. Ich habe mein Kostüm noch nicht festgelegt und habe noch ein paar Stunden Zeit, um zu entscheiden. Denn ich war ja gar nicht vorbereitet. Fun Fact: Am heutigen Tag hätte ich eigentlich ein Fotoshooting gehabt und das wollte ich diesmal gerne ein bisschen casual machen. Also ist mein Koffer voller Kleidung. Aber nichts davon kann ich auf der Bühne tragen. Hoodies, Jeans, könnte ich natürlich schon anziehen, aber bei einem Galakonzert erwarten die Leute schon etwas mehr. Besonders von mir, der ja immer mit verrückten Sachen auf die Bühne kommt. Also habe ich Corina Gramostiano, unsere Kostümdesignerin für die Oper Floridante, um Hilfe gebeten. So nach dem Motto, Corina, kannst du mir vielleicht was aus der Opernproduktion leihen? Also, es wird eine Überraschung. Bis jetzt weiß ich noch nicht, was ich anziehe.
2: So, it will be a surprise. Until now, I don't know.
1: Kurze Frage noch zum Abschluss. Welche Musik macht Sie glücklich, wenn Sie nicht auf der Bühne stehen?
2: You know, I'm kind of person that I
3: also, ich bin so jemand, wenn mir eine Musik gefällt, höre ich sie ständig und lege sie dann nach ein paar Wochen wieder beiseite. Vor 2 Wochen zum Beispiel war ich wirklich besessen von einem Lied namens Perichero. Ich weiß nicht einmal, wie man das übersetzen soll. Also, im Norden des Amazonasgebiets gibt es eine Stadt, 12 Stunden Bootsfahrt von Manaus entfernt, und dort haben sie ein Festival, auf dem sie einheimische Mythen feiern. Es geht um einen Stier, der getötet wurde und dann wieder zum Leben erweckt. Es ist ein riesiges Festival im Norden Brasiliens. Und eines der Lieder dieses Festivals habe ich vor kurzem entdeckt. Und es hat mich einfach umgehauen. Die Musik ist sehr folkloristisch, sehr poppig. Es gibt eine Choreografie, Menschenmassen tanzen dazu. Und ich habe das wochenlang in Dauerschleife gehört. Ich habe mein Haus geputzt und dabei getanzt und die Choreografie nachgemacht. Also keine Oper, keine klassische Musik, sondern brasilianische Folklore.
2: I was cleaning my house and dancing and doing the choreography. So, no opera, no classic music at all. Pretty much Brazilian

0: Schöne Einblicke von Sopranist Bruno Dissart und neue Lieblingsmusik von ihm haben wir gehört. Klar, hängen wir die noch dran. Bruno Dissart, gern gesehener Gast beim Bayreuth Baroque Orchestra und auch beim Bayreuth Baroque Opera Festival. Heute Abend gibt er gemeinsam mit dem Wroclaw Baroque Orchestra ein Rezital beim Festival Bayreuth Baroque, ein Festival, das seine Heimat im markgräflichen Opernhaus hat. Ein Prachtbau der Stadt, der lange Zeit renoviert wurde und dann nach Wiedereröffnung 2018 mit dem Opernfestival Bayreuth Baroque zu neuem Leben erweckt wurde. Der Bau geht auf die Markgräfin Wilhelmine von Bayreuth zurück, der Schwester von Friedrich des Großen. Sie kam vom preußischen Hof ins kleine Bayreuth und hat das Städtchen ordentlich umgekrempelt. Zusammen mit Museumspädagogin Cornelia Weiß hat sich Stefanie Billmeier-Frank in Bayreuth auf Spurensuche gemacht, und zwar im dortigen Schloss. Wie sie es von zu Hause in Potsdam kannte, hat Wilhelmine sich dort ein Musikzimmer eingerichtet.
1: Es ist ein Traum in Pastell mit Goldornamenten, großem Kronleuchter in der Mitte, und über uns an der Decke thront Orpheus.
2: Ja, richtig. Also erstmal muss man sagen, dass der Raum für die damalige Zeit schon was Modernes, Neuartiges ist, weil Musikzimmer so in der Zeit erst in Mode kommen. Also ein Raum extra für die Musik.
1: Wie wenn man sich heutzutage vielleicht eine Sauna einbaut, wenn man sich was gönnen will, dann musste es für Wilhelmine das Musikzimmer sein.
2: Da gibt es hier in der Hohlkehle stuckierte, vergoldete Instrumente.
1: Also ich sehe eine Flöte und ein Fagott hier direkt.
2: Genau,
1: über uns.
2: Da drüben, das ist ganz witzig, gibt es sogar einen Dudelsack.
1: Notenblätter sehe ich in Gold an der Decke.
2: Und Notenblätter und natürlich dann auch hier die ganzen Bilder, die Herrschaften an der Wand.
1: Es schauen uns ganz viele Augen von den Wänden an.
2: Das sind Sänger, Schauspieler und Musiker, die Wilhelmine engagiert hat. Also es war ihr ganz, ganz wichtig, ein gutes Ensemble aufzubauen. Sie mistet aus und sie schafft es, internationale Künstler nach Bayreuth zu holen.
1: Da war sie wahrscheinlich auch eine sehr durchsetzungsstarke Person, oder?
2: Ich glaube, sie hatte einfach ein Ziel. Also so aus ihrem Leben heraus, Tochter eines Königs, Friedrich Wilhelm in Preußen, Prinzessin, der mal 20 Jahre lang eintrichtert, du wirst mal Königin von England. Denn gleich nach ihrer Geburt hat man eben ins Auge gefasst, dass sie einen Cousin ihrer Mutter heiraten soll, der vermutlich später die englische Krone übernehmen sollte.
1: Und dann war es aber nicht London, sondern Bayreuth.
2: Provinzstadt, kleines, unbedeutendes Fürstentum. Begrenzte finanzielle Mittel.
1: War sie anfangs nicht so begeistert?
2: Überhaupt nicht. Aber sie hat ein Ziel dann. Sie möchte den Anschluss Bayreuths an die tonangebenden Höfe der Zeit finden. Das ist Berlin, Wien, Dresden. Und wie schafft sie das? Indem sie die kulturellen Formen, die damals zu einem Hof gehörten, nämlich italienische Oper und französische Komödie, auch nach Bayreuth holt. Weil mit den Künstlern, die nach Bayreuth kommen, hat sie auch Unterricht nehmen können, also zum Beispiel in Gesang, zum Beispiel in Komposition, und hat sich da natürlich gewaltig engagiert.
1: Sie hat nicht nur Opern komponiert, sondern sie hat sich gleich ein ganzes Opernhaus gebaut.
3: Und was für eins! Das markgräfliche Opernhaus war für das kleine Bayreuth ziemlich größenwahnsinnig. Vom neuen Schloss aus erreicht man es in wenigen Gehminuten. Als wir da sind, lotst mich Museumspädagogin Cornelia Weiß nicht gleich in den Zuschauerraum, sondern erstmal die Stufen rauf. Da gibt's den besten Blick, sagt sie.
1: So, da ist die Fürstenloge.
2: Wenn ich hier mit Schülern hochgehe, egal wie oft ich mache, es läuft mir immer noch kalt den Rücken runter.
1: Wow. Atemberaubend. Also hier ist einfach auf jedem Zentimeter Gold oder Gemälde, Ornamente. Also das Auge kommt gar nicht zur Ruhe und weiß gar nicht, wo es hinschauen soll.
2: Und es sieht teuer und prachtvoll aus.
1: Und wo hat die Wilhelmine jetzt gesessen, wenn sie sich ihre Opern angeschaut hat?
2: Naja, eigentlich ist natürlich der offizielle Platz für die Wilhelmine hier die Fürstenloge. Aber während der Oper geht man davon aus, dass sie eher nah an der Bühne gesessen ist.
1: Aber ich würde mich jetzt trotzdem mal da vorne auf den Sitz setzen.
2: Natürlich, ein bisschen Ambiente.
1: Sich einmal so fühlen wie Wilhelmine. Ja, funktioniert. Diesen Blick, wenn man unterm Baldachin sitzt, da muss ich, glaube ich, noch ein Foto machen, weil den hat man, glaube ich, nicht so oft.
2: Nee.
3: Im benachbarten Museum zeigt mir Cornelia Weiß dann noch einen Brief, den Wilhelmine an Voltaire geschrieben hat. Dem berühmten Philosophen gegenüber, der am Hof ihres Bruders in Potsdam lebte, nimmt sie kein Blatt vor den Mund.
2: Mit den Mitgliedern der königlichen Familie wird ein Theaterstück aufgeführt und mangels Schauspielerinnen werden alle Frauenrollen aus dem Stück gestrichen. Und das findet sie furchtbar. Und schreibt dann an Voltaire, wäre es nicht möglich, dass sie eines ihrer Stücke für uns umschreiben und dort die zwei Hauptrollen an Frauen vergeben?
1: Meinen Sie, man kann sagen, sie war eine frühe Feministin?
2: Ja, oder jemand, der erkannt hat, dass Frauen genauso viel drauf haben wie Männer? Das hatte sie bestimmt.
0: Stefanie Billmeier-Frank über Wilhelmine von Bayreuth. Ihr ist es zu verdanken, dass sich Bayreuth von einer provinziellen Residenzstadt im 18. Jahrhundert zu einem glanzvollen europäischen Kulturzentrum entwickelte und das bis heute. Und das bringt uns zurück zur Konzertübertragung heute Abend. Nach der Pause geht es jetzt gleich weiter im markgräflichen Opernhaus Bayreuth. Der männliche Sopran aus Brasilien, Bruno di Sá, präsentiert heute Abend das Programm Delirio d'Amore. Ein einziger Liebesrausch mit Kantatenauszügen und Opernarien. Und los geht der zweite Teil mit dem Werk, das diesem Programm seinen Namen gab, Il Delirio Amoroso, der Kantate von Georg Friedrich Händel. Da fliegt ein Liebesgebet zum Himmel. Dann folgt ein instrumentales Durchatmen mit der Sonate C-Moll von Johann Georg Pisendel und dann, wie im ersten Teil bereits gehört, eine Kleopatra, die sich mit einer politischen Niederlage und Liebesleid herumschlagen muss. Da müssen bzw. dürfen wir jetzt alle durch mit Bruno di Sá und dem Wroclaw Baroque Orchestra. Hier bereits erwartungsfroh empfangen im Saal und oha, Bruno di Sá hat sich umgezogen. Er trägt jetzt eine rote, wehende, weite Buntfaltenhose und ein mit Ornamenten verziertes ärmelfreies Top. Weiterhin gute Unterhaltung.

Das Publikum hörbar hingerissen, Beifall für Bruno Dysart und das Wroclaw Barock Orchestra im markgräflichen Opernhaus Bayreuth. Da geben sie heute Abend ihr Programm Delirio d'Amore im Rahmen des Opera Festivals Bayreuth Barock. Wir von BR Classic übertragen diesen Konzertabend im Rahmen des ARD Radio Festivals. Im Mittelpunkt heute Arien verschiedener Komponisten aus der Zeit des Barock. Arien, die die Liebe in all ihren Facetten behandeln, mal melancholisch, mal aufwühlend, jubilierend, hinreißend, mal schmerzvoll und niedergeschlagen. Dafür zuständig der Sopranist Bruno Dysart. Er ist eng mit dem Opernfestival verbunden. Seit einigen Jahren ist er regelmäßig hier in Opernproduktionen zu erleben. Und nicht nur in Bayreuth, weltweit ist er ein gefeierter Star der Opern und insbesondere der Originalklangszene. Das Rezital neigt sich langsam dem Ende entgegen. Das Wroclaw Barock Orchestra spielt nun ein Concerto aus Ottone Re di Germania, der Oper von Georg Friedrich Händel. Und dann wird es vertrackt, denn der römische Kaiser Adriano verliebt sich leidenschaftlich in seine Gefangene Emirena. Das sorgt für massive politische und private Verstrickungen. Eine Oper von Giovanni Battista Pergolesi, daraus eine Koloratur-Arie vom Feinsten zum Abschluss des Konzerts. Und bestimmt gibt's noch eine Zugabe. Zunächst also das Wroclaw Barock Orchestra und dann nochmal alle Ohren und Augen gerichtet auf Sopranist Bruno Dysart.

Sie hören es, da ist was los im markgräflichen Opernhaus Bayreuth. Ovationen, stürmischer Beifall für den Solisten, für Bruno Dissart und das Wroclaw Baroque Orchestra. Da stehen sie alle auf der Bühne, auch der künstlerische Leiter, der das Konzert vom Cembalo aus begleitet hat, Pedro Berisso.

Romantische und, wie gehört, ausgelassene Liebe vor dem Hintergrund der antiken Olympischen Spiele. Ein Auszug aus der Oper L'Olympiade von Antonio Vivaldi. Eine feurige Zugabe von Bruno Dessart und dem Wroclaw Baroque Orchestra.

Das Publikum im markgräflichen Opernhaus in Bayreuth ist hin und weg. Hier sitzt kaum mehr jemand. Die haben noch Lust auf mehr. Und ihr Wunsch wird wohl erfüllt. Sopranist Bruno Dissart und das Orchester haben wohl noch was dabei.

Haben Sie sich erkannt? Der Schwan aus dem Karneval der Tiere von Camille Saint-Saëns, Anmut in Musik gegossen und hier in einer schönen Fassung als Vokalise präsentiert von Bruno Dissart und mit ihm auf dem Wasser das Wroclaw Baroque Orchestra.

0: Ja, die Stimmung ist magisch. Das Publikum ganz hingerissen von der Darbietung. Ein stimmungsvoller Konzertabend geht zu Ende. Wir von BR Classic übertrugen heute vom Festival Bayreuth Barock diesen Arienabend von Bruno di Sarr. Wir hoffen, dass es Ihnen ebenso gefallen hat wie den Besuchern im Saal. Und vielleicht schaffen Sie es ja auch mal live nach Bayreuth zu schauen. Das Opernfestival im markgräflichen Opernhaus dauert noch bis zum 13. September und ist wirklich mehr als eine Alternative zu den berühmten Bayreuther Festspielen. Herr Tonmeister unserer Übertragung war Christian Jäger, Toningenieur Andreas Turnwald, Tontechnik Tanja Bauer, in der Senderegie Christian Beer und Benjamin Richter. Die Redaktion hatte Thorsten Pro.
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2: 10 Jahre Durststrecke ohne richtiges Konzerthaus liegen hinter dem Beethovenfest Bonn. 10 Jahre ohne wirkliches Zuhause. Doch Ende letzten Jahres ist die Restaurierung der historischen Beethovenhalle aus den 50er Jahren abgeschlossen worden. Und so konnte das Beethovenfest Bonn endlich wieder dort eröffnet werden. Mit dem London Symphony Orchestra unter der Überschrift »Kommt alle nach Hause«. WDR3 hat das feierliche Eröffnungskonzert für das ARD-Radio-Festival aufgezeichnet und dazu begrüße ich Sie ganz herzlich. Mein Name ist Claudia Behlemann. Angesichts der sanierten Beethovenhalle ist das Konzert gestartet mit der Ouvertüre zu dem Festspiel »Die Weihe des Hauses« von Ludwig van Beethoven. Ein Werk, das Beethoven 1822 zur Wiedereröffnung des Josefstädter Theaters in Wien komponiert hat. Für Dirigent Antonio Papano passt der Anfang dieser Ouvertüre kongenial zum Festivalmotto.
3: Es ist ein Call to Attention. Plum, plum, plum, plum, komm, Leute. Und dann kommt eine Marsch. Man hört militärische Bänder von weit weg und die kommen näher und näher und näher. Der Effekt ist wunderbar. Aber damit kommt ein Moment von ein Rokoko. Und dann kommt die Fanfare und diese unglaubliche zwei Fagotten. Die Leute, die eilen, ihr Plätze zu nehmen. Und dann kommt eine Fuge.
2: Eine Perle, die nur selten im Konzert zu erleben ist. Die Ouvertüre zu dem Festspiel »Die Weihe des Hauses« von Ludwig van Beethoven. Antonio Papano dirigiert das London Symphony Orchestra.

0: Ein festlicher Einstieg in eine strahlende Festivalsaison 2026 beim Beethovenfest Bonn. Das war die Ouvertüre zu dem Festspiel Die Weihe des Hauses von Ludwig van Beethoven. Gespielt von dem London Symphony Orchestra unter der Leitung von Antonio Papano. Lange ist in Bonn gerungen worden. Baut man die Beethovenhalle neu oder restauriert man das Gebäude, das 1959 fertiggestellt worden ist? Als Bonn Hauptstadt der aufstrebenden Bundesrepublik Deutschland war, als die kleine, durchaus beschauliche Stadt Schauplatz der Weltpolitik war. 230 Millionen hat die Restaurierung schlussendlich gekostet, fast viermal so viel wie anfangs gedacht. Und nun kann man dem Atem der vergangenen Epoche in dieser restaurierten Halle nachspüren, dem Glanz der Bonner Republik. Aus Freude darüber, dass das Beethovenfest nun endlich wieder in der Beethovenhalle stattfinden kann, hat das Beethovenfest eine Auftragskomposition vergeben. Stefan Behrisch hat eine Raumkomposition geschaffen, explizit für diesen Ort. Für die Orgel der Firma Kleis in der Beethovenhalle, die ebenfalls einer Restaurierung und Modernisierung unterzogen worden ist. Und für 14 Trompeten. Studierende der Musikhochschule Köln verteilen sich mit ihrem Professor Andi Haderer, dem Lead-Trompeter der WDR Big Band, rund um das Publikum. Auf der Bühne, auf den Galerien, seitlich im Parkett. In die ersten Trompetentöne mischt sich sanft die Orgel. Stefan Behrisch.
1: Es beginnt mit einer Klage, einem Klageruf. Dann werden musikalisch quasi Schwierigkeiten, Turbulenzen, Konflikte gemalt, die sich erstmal auch verschlimmern, würde ich sagen, dann aber nach und nach auflösen zu einem fanfarenhaften Jubilieren, am Schluss dann in eine Erlösung münden.
2: Haben Sie damit die Diskussionen und das ganze Drama um die Renovierung der Beethovenhalle skizziert?
1: Gute Frage. Ich habe das mitbekommen, obwohl ich in Berlin wohne. Nee, so ist es nicht. Es ist aber durchaus tagesaktuell gemeint, irgendwie in unserer konfliktreichen Zeit, irgendwie große Sorgen, Nöte, große Energie, die man aufwenden muss, um sie zu lösen und sie dann aber lösen kann. Das ist die Idee. Ich möchte bewegende Musik schaffen, Musik, bei der man etwas fühlt. Das möchte ich gern selber hören und ich hoffe, dass es gelungen ist, das mit diesem Werk auch zu schaffen.
0: A Call to the Heavens, ein Ruf an die Himmel. So hat Stefan Behrisch sein Werk genannt. Beim Eröffnungskonzert des Beethovenfestes Bonn am 4. September ist das Auftragswerk uraufgeführt worden. An der Orgel George Fletcher Warren.

0: komponierte Beethovenhalle geschrieben hat. Mit Begeisterung ist die Raumkomposition in Bonn aufgenommen worden. A Call to the Heavens, ein Ruf an die Himmel, so hat Stefan Behrisch sein Werk genannt. Aber er betont:
1: Das ist nicht religiös gemeint. Ich möchte spielen mit dieser Assoziation. Es geht schon darum, einen Ruf an eine überirdische, riesengroße Kraft. Es geht darum, Erlösung zu finden. Und dafür brauchen wir eine gewaltige Kraft. Die soll dieses Werk ausstrahlen und die soll es ausstrahlen mit den stärksten Instrumenten, Trompeten und Orgel.
0: Professor Andi Haderer von der Musikhochschule Köln hat mit seinen Studierenden die 14 Trompeten gestellt. An der Orgel George Fletcher Warren. Einen Ruf an die Himmel haben Sie soeben gehört hier im ARD-Radio-Festival, das heute von WDR3 präsentiert wird. Und jetzt folgt eine Sinfonie, die dem lieben Gott gewidmet ist. Anton Bruckners unvollendete 9. Sinfonie. Die spirituelle Dimension der Brucknerschen Musik ist für Antonio Pappano zentral. Die 9. Sinfonie beschreibt für den Dirigenten Bruckners Ringen mit Glaubensfragen und harmonischen Fragestellungen.
2: Wo kann ich gehen? Ich muss irgendwie die Welt sehen, aber durch die Tonalitäten, die verschiedenen Richtungen, die verschiedenen harmonischen Territorien. Und manchmal, er geht verloren, er geht in die falsche Richtung. Aber das ist faszinierend. Wie kommt er zurück? Und da ist die Spannung. Wenn ein falscher Weg nimmt, harmonisch, er will immer heimkommen, ne? Diese erste Tonalität wiederzufinden. Aber diese, ich nehme das Winterreise, ist sehr interessant, weil die Schwierigkeiten, dass er tut auf seine Schultern, selbst gemacht, ne? Aber endlich findet er die richtige Weg, heimzukommen.
0: Die existenzielle Wucht fasziniert Antonio Pappano an Bruckners 9. zutiefst. Eine Sinfonie als musikalisches Bekenntnis, in dem alles gebündelt scheint, was den Menschen und Komponisten Bruckner geformt hat. Abschied vom Leben, so hat Bruckner selbst den Trauerchoral im 3. Satz genannt, der von Wagner-Tuben intoniert wird.
2: Er war am Ende seines Lebens, weil das ist unvollendet, die Sinfonie sozusagen. Das ist wirklich eine Reise in die Hoffnung, Gott zu erreichen. Und diese Melodie, diese traurige Lebewohl mit den Wagner-Tuben und den Hörnern, das ist so was von menschlich.
0: Mit ganz leisen Streichertremoli hebt Bruckners 9. jetzt an. Diese Streichertremoli findet man überall in Bruckners Werk. Für Pappano symbolisieren sie Feuer, die Flamme des Heiligen Geistes, das Leben. Hier ist unsere Aufnahme aus der Beethovenhalle Bonn mit dem London Symphony Orchestra.

Ein Bad in Klang, Melodiebögen und Spannungswellen. Eine Sinfonie über Licht und Dunkel, über Bedrohung und Erlösung. Das war die letzte, die unvollendete 9. Sinfonie von Anton Bruckner.

0: Standing Ovations für das London Symphony Orchestra unter der Leitung von Antonio Pappano beim Beethovenfest Bonn. In der frisch restaurierten Beethovenhalle direkt am Ufer des Rheins. Im ARD-Radio-Festival, heute präsentiert von WDR3, hörten Sie das Eröffnungskonzert des Beethovenfestes Bonn vom 4. September. Rund 90 Kilometer rheinabwärts in der Düsseldorfer Tonhalle hat zwei Monate vorher im Juni ein anderes interessantes Konzert beim Klavierfestival Ruhr stattgefunden, das Sie jetzt ebenfalls nacherleben können. Igor Levit hat mit dem Pianisten Markus Becker die Goldberg-Variationen von Johann Sebastian Bach in einer Fassung für zwei Klaviere gespielt. Der Komponist Josef Gabriel Rheinberger hat sie erstellt und Max Reger hat dessen Fassung nochmals überarbeitet. Die Goldberg-Variationen für zwei Klaviere. Warum das im 19. Jahrhundert ein Thema war, erklärt Markus Becker.
1: Man hat lange Zeit ja gedacht, das geht gar nicht auf dem Klavier, weil man ja am Cembalo zwei Manuale hat, die Bach auch sichtbar sich wünscht für die Ausführung. Ne, wenn die Hände überkreuzt werden. Und so ist es noch gar nicht so unendlich lange her, dass dieses Stück dann auf dem Klavier überhaupt erstmalig realisiert wurde. Und dafür ist diese Fassung ja auch gedacht, dass man sozusagen das Unmögliche dann wenigstens auf zwei Klavieren darstellen kann.
0: Aus der Meditation für Klavier solo, wie sie durch Glenn Gould im 20. Jahrhundert berühmt geworden ist, wird in der Fassung, die wir jetzt hören, ein Dialog. Ein Gespräch zwischen zwei Pianisten, beziehungsweise in diesem Fall zwischen zwei Freunden. Igor Levit.

0: Wir kennen uns im Grunde genommen, seit ich, glaube ich, 9 Jahre alt war aus Hannover. Ich bin im Grunde in Anwesenheit und unter den Augen der Familie Becker in Hannover aufgewachsen und irgendwann führte das eine zum anderen und es wurde von Bekanntschaft zum musikalischen Austausch, vom musikalischen Austausch zur Freundschaft, von Freundschaft zum Kollegentum und dann auch noch doppelt zum Kollegentum, weil seit 2019 habe ich auch eine Professur in Hannover, sind wir auch auf der Ebene Kollegen. Also das ist eine sehr, sehr über sehr viele Jahre angewachsene Beziehung.
1: Was das gemeinsame Spiel natürlich ungemein beflügelt. Beide kennen die Goldberg-Variationen in der Solofassung. Was war wichtig für das gemeinsame Spiel und wie sind sie vorgegangen?
0: Ich glaube, ich kann für wahrscheinlich alle Pianisten sprechen auf dieser Welt, wenn ich sage, jeder von uns hat irgendwo eine Panikvariation oder zwei. Und die schaut man sich dann mal besonders an, auch in dieser Fassung für zwei Klaviere. Grundsätzlich, das ist auch so toll bei diesem Stück oder bei Bach sehr häufig, wenn man mal so einen Swing gefunden hat, dann läuft das. Und dann läuft auch sehr, sehr vieles von alleine. Mir hat mal ein Jazzpianist gesagt, weniges swingt so sehr wie ein Bachscher 6/8-Takt. Da ist was dran.
1: Und Markus Becker ergänzt?
2: Ich glaube, wir haben eine ziemliche Schnittmenge, was unsere Idealvorstellung einmal von Klavierklang betrifft. Das heißt, es gab ja viele Jahrzehnte, in denen Bach also ein bisschen auf diese motorische Schiene reduziert wurde und dass in diesem Stück wahnsinnig viel gesungen wird, gerade in den Kanons zum Beispiel. Und dass, wenn man singt oder innerlich singt, man anders Klavier spielt, als wenn man innerlich versucht, ein Cembalo nachzumachen zum Beispiel. Und das sind Dinge, wo wir uns automatisch einfach sehr einig sind. Das ist so eine Frage, in welcher musikalischen Kultur man so groß geworden ist, egal in welcher Generation. Was ich immer interessant finde, ist der Übergang von einer Variation zur anderen. Das ist alleine genauso spannend wie zu zweit. Zu zweit vielleicht noch ein bisschen spannender, weil wenn man alleine ist, ist man meistens zusammen.
1: Markus Becker ist eine Generation älter als Igor Levit. Er könnte der Vater sein. Und so überlässt jetzt der Jüngere auch dem Älteren die Führung. Markus Becker beginnt, Igor Levit folgt bzw. antwortet. Die beiden haben diese Fassung für zwei Klaviere der Goldberg-Variation in Düsseldorf zum ersten Mal aufgeführt. Eine Hommage an Johann Sebastian Bach durch die romantische Brille von Josef Gabriel Rheinberger und Max Reger. Und zugleich die Feier einer lang gewachsenen Freundschaft.

Markus Becker und Igor Levit haben Sie hier gehört mit den Goldberg-Variationen von Johann Sebastian Bach in einer Fassung für zwei Klaviere. Johann Gabriel Rheinberger hat sie erstellt und später ist sie von Max Reger nochmals überarbeitet worden. Das Konzert hat im Juni im Rahmen des Klavierfestivals Ruhr in der Düsseldorfer Tonhalle stattgefunden. Düsseldorf und Bonn waren heute die Schauplätze im ARD-Radio-Festival, denn das wurde Ihnen von WDR3 präsentiert. Redaktion Michael Breugst, ich bin Claudia Behlemann und verabschiede mich mit der Zugabe von Igor Levit und Markus Becker. Da haben die beiden augenzwinkernd zwei Stücke aus den Goldberg-Variationen gleichzeitig gespielt, die Nummer 1 und die Nummer 19.

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1: Wenn man ihn höre, würde man vor Staunen das Atmen vergessen, schreibt die Süddeutsche Zeitung. Kritiker feiern ihn als strahlenden Star der Opernszene, mal in Hosen, mal im Kleid. Einer, der mit Rollenklischees spiele, ein moderner Influencer der Klassikwelt. Gemeint ist der brasilianische Sänger Bruno de Sá. Heute Abend ist er zu Gast beim Festival Bayreuth Baroque. Und damit ganz herzlich willkommen. Ich bin Tobias Hürenbach und darf Sie durch diesen sicherlich stimmungsvollen Konzertabend begleiten. Wir von BR Klassik übertragen aus dem wunderschönen markgräflichen Opernhaus dieses Konzert im Rahmen des ARD Radio Festivals. Seit vergangenem Freitag läuft das Bayreuth Baroque Opera Festival, das zum 7. Mal unter der künstlerischen Leitung von Max Emanuel Zenzic stattfindet. Der Fokus liegt auf der Wiederentdeckung seltener Barockopern. Internationale Spitzenensembles spielen auf Originalinstrumenten. Renommierte Weltstars, Barockkünstler und Gesangssolistinnen prägen die Besetzungen. Und dazu zählt auch Bruno de Sá, der in den vergangenen Jahren bereits mehrfach in Bayreuth das Publikum verzaubert hat und das vor eindrucksvoller Kulisse. Das markgräfliche Opernhaus ist UNESCO-Welterbe und bietet die Akustik und opulente barocke Optik, wie vor 300 Jahren mit kunstvoll geschnitztem und bemaltem Holz aus edlen Stoffen und blitzendem Blattgold. Ein wahrhaft fürstliches Ambiente. Eigentlich sollte hier die Sopranistin Julia Lezhneva heute auftreten. Die ist leider erkrankt und so konnte Bruno de Sá für diesen Abend gewonnen werden. Sein Programm heißt Delirio d'Amore, also Liebesrausch, uns erwartet eine hochemotionale Ariensammlung. Und flankiert wird der Sänger vom diesjährigen Orchester in Residence bei Bayreuth Baroque, dem Wrocław Barock Orchestra aus Polen. Die Leitung hat Pedro Berisso. Es geht los mit einem Auszug aus der Kantate Aminta e Filide von Georg Friedrich Händel. Das ist ein einziger Flirt. Der verliebte Hirte Aminta verfolgt da die Nymphe Filide, die der Liebe abgeschworen hat und vor ihm flieht. In leidenschaftlichen Arien versucht er, sie von der Aufrichtigkeit seiner Gefühle zu überzeugen. Bühne frei für Orchester und Solisten, uns allen jetzt leidenschaftliche Minuten.

Applaus und die ersten Bravo-Rufe für Bruno Dessart im markgräflichen Opernhaus Bayreuth. In Schwarz gekleidet ist er. Er trägt aber eine Art funkelnde Weste, die besteht nämlich aus geschliffenen Glassteinen, die das Licht reflektieren. Blitzsaubere Wahl, würde ich sagen. Wo er auftritt, da wird gestaunt. Das liegt vor allem an seiner Höhe, die er erreichen kann, haben wir eben schon erlebt, und an seiner engelsgleichen Stimmfarbe. Dem brasilianischen Sänger ist es wichtig, dass er als männlicher Sopran bezeichnet wird und nicht als Countertenor. Da gibt es feine Unterschiede. Seine Stimme ist ein natürlicher Sopran und heute Abend, da können wir uns von ihr umschmeicheln und mitreißen lassen, obgleich das jetzt gleich emotional eine ganz andere Nummer wird, denn in der nächsten Arie regiert die Eifersucht, ein Auszug aus Archie Galatea e Polifemo, der dramatischen Kantate von Georg Friedrich Händel, in der es um eine tragische Dreiecksbeziehung aus der griechischen Mythologie geht, zwischen dem eifersüchtigen Riesen Polifemo, dem Hirten Archie und seiner Geliebten, der Meeresnymphe Galatea. Das jetzt gleich, vorweg eine Ouvertüre von Georg Philipp Telemann mit dem Wroclaw Barock Orchestra.

Da haben sich Solist und Orchester die Verzierungen und Melodien zugeworfen. Viel Beifall im markgräflichen Opernhaus in Bayreuth für Bono di Sarr und das Wrocław Barock Orchestra aus Polen unter der Leitung von Pedro Berisso. Das war hier eben ein Auszug aus Arci Galatea e Polifemo, der dramatischen Kantate von Georg Friedrich Händel. Barockwerke, bekannter Meister und unbekanntes Opernrepertoire. Genau dafür wurde 2018 dieses Festival in Bayreuth ins Leben gerufen. Bayreuth Barock, mittlerweile eine gefragte Adresse im Festspielkalender und eine große Erfolgsgeschichte. Der Sopranist Bruno di Sarr hat die Bühne für einen Moment verlassen. Das Wrocław Barock Orchestra spielt jetzt den langsamen, schreitenden Auftakt zur Sinfonie E-Moll. Das Ganze für zwei Oboen, zwei Violinen, zwei Violen und Basso Continuo von Georg Philipp Telemann. Und dann heißt es wieder Taschentücher bereithalten, denn der Hirte Aminta legt sein Herz seiner Angelegenheit.

Angebeteten Philidae zu Füßen in einer hinreißenden Arie. Und danach dann, im Anschluss, wird es dramatisch mit einer verzweifelten Kleopatra. Bruno, die Saar, im Gefühlschaos und wir mittendrin. Weiterhin gute Unterhaltung.

0: Eine bewegte und, wie Sie hören, bewegende Arie aus Marc Antonio e Cleopatra. Ein psychologisches Barockdrama von Johann Adolf Hasse, in dem es um die letzten gemeinsamen Stunden und den Freitod des legendären historischen Liebespaares geht. Der Sopranist Bruno di Sarr und das Wroclaw Barock Orchestra umjubelt im markgräflichen Opernhaus von Bayreuth. Wir von BR Klassik übertragen heute Abend im ARD Radio Festival dieses stimmungsvolle Konzert des aktuell stattfindenden Bayreuth Barock Opera Festivals. Und da geht es jetzt in eine knapp 20-minütige Pause. Die versüßen wir Ihnen mit verschiedenen Beiträgen. Zunächst mit einem kleinen Interview mit dem Solisten des heutigen Abends, Bruno di Sarr. Mein Kollege Thorsten Preuß hat ihn im Vorfeld getroffen und auf das für alle, auch für ihn, eigentlich unerwartete Konzerterlebnis angesprochen.
1: Bruno di Sarr, Sie hätten heute Abend eigentlich ganz gemütlich durch Bayreuth spazieren können oder einen gemütlichen Abend auf dem Sofa verbringen können. Aber dann ist Julia Leschnieva krank geworden und Sie sind kurzfristig für sie eingesprungen. Wann und wie haben Sie denn erfahren, dass Sie diesen Abend auf der Bühne verbringen werden?
2: Well, I discovered last week on Wednesday, so not long ago.
3: Das war letzten Mittwoch. Da habe ich erfahren, dass meine Kollegin sich leider krank fühlte und ihre ganze Tournee absagen musste. Und dann musste ich schnell gemeinsam mit dem Orchester ein Programm zusammenstellen. Die große Herausforderung war der enge Terminkalender. Am Freitag habe ich hier die Premiere von Händels Oper Floridante gesungen. Samstag war der einzige Tag, um das neue Konzert zu proben. Dann gestern Oper, heute das Konzert und morgen schon wieder Oper. Ah, das ist ziemlich anstrengend. Aber jetzt freue ich mich sehr darauf, heute Abend für Sie alle aufzutreten.
1: Und was war das für ein Gefühl, als Sie davon erfahren haben, dass Sie einspringen?
2: It's a mixed feeling.
3: Gemischte Gefühle. Zunächst einmal bin ich natürlich traurig für meine Kollegin, denn es ist immer schwer, ein Konzert abzusagen. Ich bin auch nervös. Zwar bin ich ja eigentlich in Bayreuth ziemlich bekannt. Nächstes Jahr wird es das 9. Mal sein, dass ich hier auftrete. Das Publikum kennt mich also und weiß ungefähr, was es von mir zu erwarten hat. Aber gleichzeitig steht immer der Gedanke im Raum, eigentlich wollten sie ja Julia hören. Und jetzt ist es Bruno. Manche Leute geben vielleicht sogar ihre Karten zurück. Also, diese Furcht schwingt immer mit. Gleichzeitig freue ich mich, weil es ein schönes Programm ist. Und weil es schön ist, hier für andere aufzutreten. Das sind also meine gemischten Gefühle.
1: Sie haben es aber schon angedeutet, Sie sind quasi von Anfang an jetzt beim Festival dabei. Was bedeutet Ihnen das Festival? Was ist das Besondere an diesem Festival?
2: I think the incredible thing about this festival is the combination between the.
3: Ich denke, das Tolle an diesem Festival ist die Kombination von Ort und Musik. Das markgräfliche Opernhaus ist an sich schon ein unglaubliches Erlebnis. Normalerweise ist es ein Museum. Die Leute kommen zur Besichtigung. Aber jetzt, während des Festivals, haben Sie noch dazu die Möglichkeit, die Barockmusik an diesem Originalschauplatz zu erleben. Noch dazu ist es eine brillante Idee von Festivalchef Max Zenzic, jedes Jahr eine unbekannte Barockoper wieder zu entdecken. Das ist für die gesamte Barockmusikszene toll. Und dann ist Bayreuth so eine schöne kleine Stadt. Wo man hingeht, trifft man Leute, die wegen des Festivals hier sind. Egal ob im Restaurant oder im Café. Es fühlt sich sehr familiär an.
1: Haben Sie einen Lieblingsort in Bayreuth?
2: If you just walk around.
3: Wenn man hier umherläuft, gibt es hinter jeder Ecke etwas Interessantes zu entdecken. Neulich bin ich zufällig in eine ganz kleine Seitenstraße eingebogen und stand plötzlich vor einem gigantischen Dinosaurier. Und es war nicht der bekannte große Dinosaurier auf dem Marktplatz, der für das Urweltmuseum wirbt. Ich dachte nur, wow, damit habe ich überhaupt nicht gerechnet. Das ist die niedliche Seite von Bayreuth.
1: Sind Sie denn auf Ihren Streifzügen auch schon mal zum Grünen Hügel hochgelaufen, zum anderen Festspielhaus hier in Bayreuth?
3: Ja, und natürlich ist das einfach großartig. Ich mag den Gedanken, dass diese beiden Orte, obwohl sie so unterschiedlich sind und aus unterschiedlichen Zeiten stammen, doch miteinander verbunden sind. Wagner hat das markgräfliche Opernhaus besucht, sich einige Vorstellungen dort angehört und wurde davon inspiriert. Und wenn man heute ins markgräfliche Opernhaus kommt und das ganze Rokoko dort sieht, all die Gemälde, die Linien, die Sanftheit, dann vermittelt das einem einen Eindruck von Legato. Und das ist wiederum ziemlich stark damit verknüpft, wie Wagner seine Musik komponiert hat.
1: Interessanter Gedanke. Wenn Sie auf der Bühne stehen im markgräflichen Opernhaus und dann bei einem Konzert in den Saal hineinschauen, in den Publikumsraum, was ist das für ein Gefühl?
2: I kind of feel home in this stage.
3: Ich fühle mich irgendwie zu Hause auf dieser Bühne, weil ich schon so oft hier aufgetreten bin. Aber gleichzeitig bin ich jedes Mal nervös. Ich mag es eigentlich sehr, beim Singen visuell mit den Menschen in Verbindung zu sein. Und bei einem Galakonzert kann man die Reaktionen der Menschen besser beobachten als in einer Oper. Also, es gibt immer die Aufregung. Und es gibt die Schönheit. Für mich ist es eine der schönsten Konzertsäle überhaupt. Und das erzeugt Freude. Es ist magisch. Und dann ist da noch die Frage der Akustik. Wenn man zum ersten Mal dort auftritt, kann sie sehr tückisch sein und trocken wirken. Man muss dann quasi erst mal den Punto Callas auf der Bühne finden. Kleine Erklärung dazu. Maria Callas ist oft in der Meilen der Scala aufgetreten. Und sie wusste, je nachdem, wo man dort auf der Bühne steht, hat man ein anderes akustisches Feedback. Und Maria Callas stellte sich immer genau auf denselben Punkt, wenn sie wollte, dass man sie deutlich hört. Das ist der berühmte Punto Callas. Und ich denke, wir haben so einen Punto Callas auf der Bühne von Bayreuth. Je nachdem, wo man sich hinstellt, empfindet man ein anderes akustisches Feedback.
2: Depending where you place yourself, you feel the acoustic different and then gives you an interesting feedback.
1: Das Programm, das Sie heute aufführen, trägt den Titel Delirio d'amore. Was ist die Idee dahinter?
2: So, well, first of all, the idea is it was to collect arias that I could put together easily.
3: Zuerst einmal ging es darum, kurzfristig machbare Arien zusammenzustellen. Und dann habe ich sehr schnell gemerkt, dass die alle mit Liebe zu tun haben und mit dem Verrücktwerden durch Liebe. Eine der Arien stammt aus einer Händel-Kantate namens Delirio Amoroso. Also haben wir beschlossen, das Wort Delirio daraus zu verwenden, weil da vieles mitschwingt. Aufregung, Angst, Koketterie und d'amore, weil alle Charaktere des Konzerts, ob Archie, Cleopatra oder Aminta, von ihrer Liebe geleitet werden.
2: Aminta, they are all being guided by their love.
1: Dieses Delirio d'amore, kennen Sie das eigentlich nur von der Bühne oder von den Kantaten oder auch aus dem Privatleben?
2: I mean, I have the passion of singing, I have the passion to be on stage.
3: Ich kenne jedenfalls die Leidenschaft für das Singen, die Leidenschaft auf der Bühne zu stehen. Und das Delirio, diese Art von Liebe, leitet uns alle. Wir alle haben eine Leidenschaft, für die wir Schwierigkeiten auf uns nehmen. Das kann eine romantische Leidenschaft sein oder auch in der Arbeit, in der Familie. Oder ein Hobby. Zum Beispiel, wenn deine Leidenschaft darin besteht, ein Konzert anzuhören, nimmst du dafür vielleicht eine weite Anreise auf dich. Noch dazu mit der Deutschen Bahn, die, wie wir alle wissen, nicht sehr zuverlässig ist. Also, das ist dann auch so ein Delirio d'amore.
1: Und haben Sie das Programm dann innerhalb von kürzester Zeit so zusammengestellt?
3: Ja, also zum Beispiel habe ich in dieser Saison viel Händel gesungen. Und dann habe ich auf meine Saison zurückgeschaut und die Arien, die mir gefallen. Und dann habe ich das am Mittwoch spontan so zusammengestellt. Aber Kleiner Fun Fact, ich glaube, ich werde dieses Programm beibehalten. Am Samstag nach der Probe habe ich gedacht, oh, eigentlich ist das ein wirklich interessantes Programm. Ich werde das also in mein festes Repertoire aufnehmen.
1: Sie haben ja eine ganz besondere Stimme, also Sie sind ja kein Countertenor, der im Falsett singt, sondern Sie haben eine natürliche Sopranstimme. Die Stücke, die Sie heute singen, für welche Stimmen wurden die komponiert damals?
2: They were all composed for soprano. Some of them castrati soprano, so for example.
3: Die wurden alle für Sopran komponiert, einige für Kastratensopran, zum Beispiel Aminta, Aci, Cleopatra. Denn Hasse hat die Rolle der Cleopatra für Farinelli geschrieben. Andere Arien entstanden für Sängerinnen und alle sind ziemlich hoch. Viele hohe Cs, auskomponierte hohe Cs, also nicht nur in meinen Verzierungen. Alles sehr hoch.
2: High top C's written, so E flat, B flat, C's, so it's quite high.
1: Aber Sie haben sich selber ausgesucht. Also ist das auch eine Herausforderung oder es macht es Spaß, das dann zu probieren?
2: Yeah, I mean, and also that's just my voice, so it's not.
3: Ja klar, das ist einfach meine Stimme. Es ist zwar schwierig, aber es gehört dazu. Und dann füge ich noch ein paar andere verrückte Töne hinzu. Ja, so machen wir das eben.
1: Sie haben vorhin schon noch diesen besonderen Spot, den besonderen Ort angesprochen auf der Bühne, den man sich suchen muss, wo man das Konzert gibt. Wie ist es denn mit dem Kostüm für den Abend, die Kleidung? Wie suchen Sie das aus?
2: That's a big discussion. I still didn't decide my costume. I still have a few hours to decide because I wasn't prepared.
3: Das ist eine große Frage. Ich habe mein Kostüm noch nicht festgelegt und habe noch ein paar Stunden Zeit, um zu entscheiden. Denn ich war ja gar nicht vorbereitet. Fun Fact: Am heutigen Tag hätte ich eigentlich ein Fotoshooting gehabt und das wollte ich diesmal gerne ein bisschen casual machen. Also ist mein Koffer voller Kleidung. Aber nichts davon kann ich auf der Bühne tragen. Hoodies, Jeans, könnte ich natürlich schon anziehen, aber bei einem Galakonzert erwarten die Leute schon etwas mehr. Besonders von mir, der ja immer mit verrückten Sachen auf die Bühne kommt. Also habe ich Corina Gramostiano, unsere Kostümdesignerin für die Oper Floridante, um Hilfe gebeten. So nach dem Motto, Corina, kannst du mir vielleicht was aus der Opernproduktion leihen? Also, es wird eine Überraschung. Bis jetzt weiß ich noch nicht, was ich anziehe.
2: So, it will be a surprise. Until now, I don't know.
1: Kurze Frage noch zum Abschluss. Welche Musik macht Sie glücklich, wenn Sie nicht auf der Bühne stehen?
3: Also, ich bin so jemand, wenn mir eine Musik gefällt, höre ich sie ständig und lege sie dann nach ein paar Wochen wieder beiseite. Vor 2 Wochen zum Beispiel war ich wirklich besessen von einem Lied namens Perichero. Ich weiß nicht einmal, wie man das übersetzen soll. Also, im Norden des Amazonasgebiets gibt es eine Stadt, 12 Stunden Bootsfahrt von Manaus entfernt, und dort haben sie ein Festival, auf dem sie einheimische Mythen feiern. Es geht um einen Stier, der getötet wurde und dann wieder zum Leben erweckt. Es ist ein riesiges Festival im Norden Brasiliens. Und eines der Lieder dieses Festivals habe ich vor kurzem entdeckt. Und es hat mich einfach umgehauen. Die Musik ist sehr folkloristisch, sehr poppig. Es gibt eine Choreografie, Menschenmassen tanzen dazu. Und ich habe das wochenlang in Dauerschleife gehört. Ich habe mein Haus geputzt und dabei getanzt und die Choreografie nachgemacht. Also keine Oper, keine klassische Musik, sondern brasilianische Folklore.
2: I was cleaning my house and dancing and doing the choreography. So, no opera, no classic music at all. Pretty much Brazilian

0: Schöne Einblicke von Sopranist Bruno Dessart und neue Lieblingsmusik von ihm haben wir gehört. Klar, hängen wir die noch dran. Bruno Dessart, gern gesehener Gast beim Bayreuth Baroque Orchestra und auch beim Bayreuth Baroque Opera Festival. Heute Abend gibt er gemeinsam mit dem Wroclaw Baroque Orchestra ein Rezital beim Festival Bayreuth Baroque, ein Festival, das seine Heimat im markgräflichen Opernhaus hat. Ein Prachtbau der Stadt, der lange Zeit renoviert wurde und dann nach Wiedereröffnung 2018 mit dem Opernfestival Bayreuth Baroque zu neuem Leben erweckt wurde. Der Bau geht auf die Markgräfin Wilhelmine von Bayreuth zurück, der Schwester von Friedrich des Großen. Sie kam vom preußischen Hof ins kleine Bayreuth und hat das Städtchen ordentlich umgekrempelt. Zusammen mit Museumspädagogin Cornelia Weiß hat sich Stefanie Billmeier-Frank in Bayreuth auf Spurensuche gemacht, und zwar im dortigen Schloss. Wie sie es von zu Hause in Potsdam kannte, hat Wilhelmine sich dort ein Musikzimmer eingerichtet.
1: Es ist ein Traum in Pastell mit Goldornamenten, großem Kronleuchter in der Mitte, und über uns an der Decke thront Orpheus.
2: Ja, richtig. Also erstmal muss man sagen, dass der Raum für die damalige Zeit schon was Modernes, Neuartiges ist, weil Musikzimmer so in der Zeit erst in Mode kommen. Also ein Raum extra für die Musik.
1: Wie wenn man sich heutzutage vielleicht eine Sauna einbaut, wenn man sich was gönnen will, dann musste es für Wilhelmine das Musikzimmer sein.
2: Da gibt es hier in der Hohlkehle stuckierte, vergoldete Instrumente.
1: Also ich sehe eine Flöte und ein Fagott hier direkt über
2: Genau, da drüben, das ist ganz witzig, gibt sogar einen Dudelsack.
1: Notenblätter sehe ich in Gold an der Decke.
2: Und Notenblätter und natürlich dann auch hier die ganzen Bilder, die Herrschaften an der Wand.
1: Es schauen uns ganz viele Augen von den Wänden an.
2: Das sind Sänger, Schauspieler und Musiker, die Wilhelmine engagiert hat. Also es war ihr ganz, ganz wichtig, ein gutes Ensemble aufzubauen. Sie mistet aus und sie schafft internationale Künstler nach Bayreuth zu holen.
1: Da war sie wahrscheinlich auch eine sehr durchsetzungsstarke Person, oder?
2: Ich glaube, sie hatte einfach ein Ziel. Also so aus ihrem Leben heraus, Tochter eines Königs, Friedrich Wilhelm in Preußen, Prinzessin, der mal 20 Jahre lang eintrichtert, du wirst mal Königin von England. Denn gleich nach ihrer Geburt hat man eben ins Auge gefasst, dass sie einen Cousin ihrer Mutter heiraten soll, der vermutlich später die englische Krone übernehmen sollte.
1: Und dann war es aber nicht London, sondern Bayreuth.
2: Provinzstadt, kleines, unbedeutendes Fürstentum. Begrenzte finanzielle Mittel.
1: War sie anfangs nicht so begeistert?
2: Überhaupt nicht. Aber sie hat ein Ziel dann. Sie möchte den Anschluss Bayreuths an die tonangebenden Höfe der Zeit finden. Das ist Berlin, Wien, Dresden. Und wie schafft sie das? Indem sie die kulturellen Formen, die damals zu einem Hof gehörten, nämlich italienische Oper und französische Komödie, auch nach Bayreuth holt. Weil mit den Künstlern, die nach Bayreuth kommen, hat sie auch Unterricht nehmen können. Also zum Beispiel in Gesang, zum Beispiel in Komposition, und hat sich da natürlich gewaltig engagiert.
1: Sie hat nicht nur Opern komponiert, sondern sie hat sich gleich ein ganzes Opernhaus gebaut.
3: Und was für eins! Das markgräfliche Opernhaus war für das kleine Bayreuth ziemlich größenwahnsinnig. Vom neuen Schloss aus erreicht man es in wenigen Gehminuten. Als wir da sind, lotst mich Museumspädagogin Cornelia Weiß nicht gleich in den Zuschauerraum, sondern erstmal die Stufen rauf. Da gibt's den besten Blick, sagt sie.
1: So, da ist die Fürstenloge.
2: Wenn ich hier mit Schülern hochgehe, egal wie oft ich mache, es läuft mir immer noch kalt den Rücken runter.
1: Wow, atemberaubend. Also hier ist einfach auf jedem Zentimeter Gold oder Gemälde, Ornamente. Also das Auge kommt gar nicht zur Ruhe und weiß gar nicht, wo es hinschauen soll.
2: Und es sieht teuer und prachtvoll aus.
1: Und wo hat die Wilhelmine jetzt gesessen, wenn sie sich ihre Opern angeschaut hat?
2: Naja, eigentlich ist natürlich der offizielle Platz für die Wilhelmine hier die Fürstenloge. Aber während der Oper geht man davon aus, dass sie eher nah an der Bühne gesessen ist.
1: Aber ich würde mich jetzt trotzdem mal da vorne auf den Sitz setzen.
2: Natürlich ein bisschen Ambiente.
1: Sich einmal so fühlen wie Wilhelmine. Ja, funktioniert. Diesen Blick, wenn man unterm Baldachin sitzt, da muss ich, glaube ich, noch ein Foto machen, weil den hat man, glaube ich, nicht so oft.
2: Nee.
3: Im benachbarten Museum zeigt mir Cornelia Weiß dann noch einen Brief, den Wilhelmine an Voltaire geschrieben hat. Dem berühmten Philosophen gegenüber, der am Hof ihres Bruders in Potsdam lebte, nimmt sie kein Blatt vor den Mund.
2: Mit den Mitgliedern der königlichen Familie wird ein Theaterstück aufgeführt und mangels Schauspielerinnen werden alle Frauenrollen aus dem Stück gestrichen. Und das findet sie furchtbar. Und schreibt dann an Voltaire, wäre es nicht möglich, dass sie eines ihrer Stücke für uns umschreiben und dort die zwei Hauptrollen an Frauen vergeben?
1: Meinen Sie, man kann sagen, sie war eine frühe Feministin?
2: Ja, oder jemand, der erkannt hat, dass Frauen genauso viel drauf haben wie Männer? Das hatte sie bestimmt.
0: Stefanie Billmeier-Frank über Wilhelmine von Bayreuth. Ihr ist es zu verdanken, dass sich Bayreuth von einer provinziellen Residenzstadt im 18. Jahrhundert zu einem glanzvollen europäischen Kulturzentrum entwickelte und das bis heute. Und das bringt uns zurück zur Konzertübertragung heute Abend. Nach der Pause geht es jetzt gleich weiter im markgräflichen Opernhaus Bayreuth. Der männliche Sopran aus Brasilien, Bruno de Sá, präsentiert heute Abend das Programm Delirio d'Amore. Ein einziger Liebesrausch mit Kantatenauszügen und Opernarien. Und los geht der zweite Teil mit dem Werk, das diesem Programm seinen Namen gab, Il Delirio Amoroso, der Kantate von Georg Friedrich Händel. Da fliegt ein Liebesgebet zum Himmel. Dann folgt ein instrumentales Durchatmen mit der Sonate C-Moll von Johann Georg Pisendel und dann, wie im ersten Teil bereits gehört, eine Kleopatra, die sich mit einer politischen Niederlage und Liebesleid herumschlagen muss. Da müssen bzw. dürfen wir jetzt alle durch mit Bruno de Sá und dem Wroclaw Baroque Orchestra. Hier bereits erwartungsfroh empfangen im Saal und oha, Bruno de Sá hat sich umgezogen. Er trägt jetzt eine rote, wehende, weite Buntfaltenhose und ein mit Ornamenten verziertes ärmelfreies Top. Weiterhin gute Unterhaltung.

Das Publikum hörbar hingerissen, Beifall für Bruno Dysart und das Wroclaw Barock Orchestra im markgräflichen Opernhaus Bayreuth. Da geben sie heute Abend ihr Programm Delirio d'Amore im Rahmen des Opera Festivals Bayreuth Barock. Wir von BR Classic übertragen diesen Konzertabend im Rahmen des ARD Radio Festivals. Im Mittelpunkt heute Arien verschiedener Komponisten aus der Zeit des Barock. Arien, die die Liebe in all ihren Facetten behandeln, mal melancholisch, mal aufwühlend, jubilierend, hinreißend, mal schmerzvoll und niedergeschlagen. Dafür zuständig der Sopranist Bruno Dysart. Er ist eng mit dem Opernfestival verbunden. Seit einigen Jahren ist er regelmäßig hier in Opernproduktionen zu erleben. Und nicht nur in Bayreuth, weltweit ist er ein gefeierter Star der Opern und insbesondere der Originalklangszene. Das Rezital neigt sich langsam dem Ende entgegen. Das Wroclaw Barock Orchestra spielt nun ein Concerto aus Ottone Redi Germania, der Oper von Georg Friedrich Händel. Und dann wird es vertrackt, denn der römische Kaiser Adriano verliebt sich leidenschaftlich in seine Gefangene Emirena. Das sorgt für massive politische und private Verstrickungen. Eine Oper von Giovanni Battista Pergolesi, daraus eine Koloratur-Arie vom Feinsten zum Abschluss des Konzerts. Und bestimmt gibt's noch eine Zugabe. Zunächst also das Wroclaw Barock Orchestra und dann nochmal alle Ohren und Augen gerichtet auf Sopranist Bruno Dysart.

Sie hören es, da ist was los im markgräflichen Opernhaus Bayreuth. Ovationen, stürmischer Beifall für den Solisten, für Bruno Dissa und das Wroclaw Baroque Orchestra. Da stehen sie alle auf der Bühne, auch der künstlerische Leiter, der das Konzert vom Cembalo aus begleitet hat, Pedro Berisso.

Romantische und, wie gehört, ausgelassene Liebe vor dem Hintergrund der antiken Olympischen Spiele. Ein Auszug aus der Oper L'Olympiade von Antonio Vivaldi. Eine feurige Zugabe von Bruno Dessart und dem Wroclaw Baroque Orchestra.

Das Publikum im markgräflichen Opernhaus in Bayreuth ist hin und weg. Hier sitzt kaum mehr jemand. Die haben noch Lust auf mehr. Und ihr Wunsch wird wohl erfüllt. Sopranist Bruno Dissart und das Orchester haben wohl noch was dabei.

Haben Sie sich erkannt? Der Schwan aus dem Karneval der Tiere von Camille Saint-Saëns, Anmut in Musik gegossen und hier in einer schönen Fassung als Vokalise präsentiert von Bruno Dissart und mit ihm auf dem Wasser das Wrocław Baroque Orchestra.

0: Ja, die Stimmung ist magisch. Das Publikum ganz hingerissen von der Darbietung. Ein stimmungsvoller Konzertabend geht zu Ende. Wir von BR Classic übertrugen heute vom Festival Bayreuth Barock diesen Arienabend von Bruno di Sarr. Wir hoffen, dass es Ihnen ebenso gefallen hat wie den Besuchern im Saal. Und vielleicht schaffen Sie es ja auch mal live nach Bayreuth zu schauen. Das Opernfestival im markgräflichen Opernhaus dauert noch bis zum 13. September und ist wirklich mehr als eine Alternative zu den berühmten Bayreuther Festspielen. Der Tonmeister unserer Übertragung war Christian Jäger, Toningenieur Andreas Turnwald, Tontechnik Tanja Bauer. In der Senderegie Christian Beer und Benjamin Richter, die Redaktion hatte Thorsten Preuß.
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2: Dazu begrüßt Sie ganz herzlich Annette Mautner. Wir bringen heute eine Aufnahme des Oratoriums Das Paradies und die Peri von Robert Schumann. Dennis Russell Davies hat diese Aufführung im Leipziger Gewandhaus geleitet. Zur Saisoneröffnung am Sonntag vergangener Woche, am 13. September 26, mit dem MDR-Rundfunkchor und dem MDR-Sinfonieorchester. Ein weltliches Oratorium, wie Schumann es nannte. Entstanden ist das Werk 1843 in Leipzig. Hier wurde es im Dezember 43 auch erfolgreich uraufgeführt. Die Liedform hatte Schumann längst für sich entdeckt, aber was sollte aus dem Paradies und der Peri werden? Richard Wagner hatte sich dafür schon interessiert, aber keine Form gefunden. Schumann schließlich wählte die Chorsymphonik. Der Stoff an sich geht zurück auf orientalische Vorlagen aus der persischen Märchensammlung Lalla Rookh, geschrieben vom irischen Dichter Thomas Moore, einem Freund Lord Byrons. Ein orientalischer Stoff mit Erlösungsgedanken. Das muss den Sehnsüchten und Erwartungen des Romantikers Robert Schumann voll entsprochen haben. Für das Gedicht »Das Paradies und die Peri« entwarf er eine Art groß angelegtes Liedoratorium in überwiegend lyrischer Stimmung. Gedacht nicht für den Betsaal, sondern für heitere Menschen, wenngleich die berührende Stimmung überwiegt. Die Bandbreite vokaler Ausdrucksmöglichkeiten in diesem Werk ist sehr groß. Sie zeigt sich insbesondere in den Partien der Peri, einem feenhaften geflügelten Wesen, einem gefallenen Engel. Aus dem Paradiesverband, Gründe werden nicht genannt, manche Quellen sagen auch, ihre Herkunft sei nicht standesgemäß gewesen, muss sie des Himmels liebste Gabe darbringen, um wieder ins Paradies zu kommen. Diese sucht sie zunächst in Indien. Dort kann auch der letzte Patriot das Land nicht vom Tyrannen befreien. Sein Blutstropfen ist Peris erste Gabe, doch sie wird vom himmlischen Wächter abgewiesen. Auch die zweite Gabe, der letzte Seufzer eines Mädchens in Ägypten, das bei seinem an der Pest sterbenden Geliebten bleibt, findet keinen Anklang. Erfolg hat sie erst mit der dritten Gabe. Ein Verbrecher empfindet das erste Mal Reue für seine Taten beim Anblick eines unschuldigen Knaben. Diese Reuetränen des Sünders bringen die erhoffte Erlösung. Die Peri wird im Himmel aufgenommen. Die Leipziger Uraufführung von Das Paradies und die Peri war Schumanns erster großer Erfolg. Das Werk wurde um die 50 Mal aufgeführt, in gut 10 Jahren. Dass es danach verschwand, hat vor allem damit zu tun, dass das Werk missbraucht wurde. 1914 hatte man für eine Totenfeier unserer Heldenscharen das Werk kurzerhand umgeschrieben, umsortiert. Man vertauschte die Nummern des ersten und dritten Teils so, dass der Blutstropfen des zum Vaterlandshelden mutierten Freiheitskämpfers die Gabe wurde, die der Peri Erlösung bringt, nicht die Reuetränen. Bei einer Aufführung während der Schumann-Feiern 1943 in Zwickau wurde dies genauso gehandhabt. Erst in den letzten 30 Jahren hat man sich diesem Werk wieder zugewandt. Nikolaus Harnoncourt zum Beispiel hat die Peri aufgeführt, Sir Simon Rattle und John Eliot Gardiner auch. In Hamburg hat Tobias Katzer das Werk inszeniert. Hören wir in unserem Konzertmitschnitt aus dem Leipziger Gewandhaus jetzt die Teile 1 und 2 von Robert Schumanns Oratorium »Das Paradies und die Peri«. Es wirken mit Lennecke Reuthen, Sopran, in der Rolle der Peri, Hanna Herfurtner, Sopran, die Jungfrau, Ulrike Schneider, Alt, der Engel, Manuel Günther, Tenor, der Erzähler und Tobias Berndt, Bariton, ein Mann. Es singt der MDR-Rundfunkchor und es spielt das MDR-Sinfonieorchester. Die musikalische Leitung hat MDR-Chefdirigent Dennis Russell Davies.

Indes die Peri wacht und lichtmild strahlt in ihre Todesnacht, bis ihre Seelen auferwacht. Mit diesen Worten kommentierte der Chor die ersten Versuche der Peri, wieder Zugang zum Paradies zu finden. Bei MDR Kultur und MDR Klassik hören Sie einen Konzertmitschnitt vom 13. September 2026 aus dem Leipziger Gewandhaus. Robert Schumanns Oratorium Das Paradies und die Peri steht auf dem Programm. Soeben verklungen ist der zweite Teil dieses Werkes mit Lennecke Reuten, Sopran, sie singt die Peri, Hanna Herfurtner, Sopran, die Jungfrau, Ulrike Schneider, Alt, der Engel, Manuel Günther, Tenor, der Erzähler und Tobias Berndt, Bariton, ein Mann. Dazu der MDR-Rundfunkchor und das MDR-Sinfonieorchester, alle unter der Leitung von Dennis Russell Davies. Das Oratorium erzählt die Geschichte der Peri, einem aus dem Himmel verstoßenen Engel. Um wieder Einzug ins Paradies zu halten, muss die Peri des Himmels liebste Gabe darbringen. Das ist zweimal nicht gelungen. Nicht durch den letzten Blutstropfen eines Patrioten, nicht durch den letzten Seufzer einer sich opfernden Liebenden. Beim dritten Mal, so ist es im Märchen, muss es gelingen. Und im dritten Teil, den wir gleich hören werden, findet sie diese Gabe und damit Erlösung. Es sind die Tränen der Reue, die ein Verbrecher beim Anblick eines unschuldigen Kindes vergießt. Den roten Faden, der die insgesamt 26 Nummern dieses Oratoriums verbindet, zieht überwiegend der Chor, der in vielfältigen Funktionen agiert. Als Kommentator in den Situations- und Stimmungsschilderungen, im anteilnehmenden Lamento, in hymnischen Anfeuerungen bis hin zum sakralen Schluss, dem Chor der Seligen. Ein jubelnder Aufschwung, in dem sich die Peri nicht genug tun kann. Diesem dritten Teil von Robert Schumanns Oratorium Das Paradies und die Peri wurde gelegentlich der Vorwurf minderer Wirksamkeit gemacht. Wie wir gleich hören werden, zu Unrecht. Der Teil beginnt mit dem Chor: Schmücket die Stufen zu Allas Thron, schmückt sie mit Blumen, Freundinnen, dass auf des Himmels Unterste auch gnädig ein Blick des Ewgen falle. Es singt der MDR-Rundfunkchor und es spielt das MDR-Sinfonieorchester. Die Leitung hat Dennis Russell Davies.

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In einer Aufzeichnung vom 13. September 2026 aus dem Leipziger Gewandhaus brachten wir eine Aufführung von Robert Schumanns Oratorium Das Paradies und die Peri, Opus 50, nach einem Text von Thomas More. Sie hörten soeben den dritten und letzten Teil mit folgenden Mitwirkenden: Lennecke Reuten, Sopran, die Peri, Hanna Herfurtner, Sopran, die Jungfrau, Ulrike Schneider, Alt, der Engel, Manuel Günther, Tenor, der Erzähler und Tobias Berndt, Bariton, ein Mann. Aus den Reihen des MDR-Rundfunkchors die Tenöre Yeon-Gun Kim, Falk Hoffmann, der Bass Manuel Helmke als Dasna, Lisa Germeshausen, Ulrike Fulde, Susanna Fee und Nadja Zejankova. Es sang der MDR-Rundfunkchor und es spielte das MDR-Sinfonieorchester. Julia Selina Planck hat den Chor einstudiert. Die musikalische Leitung hatte MDR-Chefdirigent Dennis Russell Davies.

0: Tonmeister der Aufnahme war Christoph Rönnecke, Toningenieur Robert Baldowski. Und damit verabschiede ich mich. Mein Name ist Annett Mautner. Haben Sie einen guten Abend.
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2: Vor 2 Tagen sind sie in Wismar zu Ende gegangen, die Festspiele Mecklenburg-Vorpommern. Das Klassikfestival besticht unter anderem durch außergewöhnliche Spielstätten entlang der Ostsee und der mecklenburg-vorpommerschen Seenlandschaft. Einer dieser Orte war in diesem Jahr die Seemannskirche in Prerow auf dem Darß. Dort hat am 3. September die Geigerin Vivian Hagner mit 3 Kollegen Klavierquartette gespielt. Diesen Abend hat NDR Kultur aufgezeichnet und damit herzlich willkommen. Am Mikrofon begrüßt sie Miriam Stolzenwald. Vivian Hagner pflegt eine ganz besondere Verbindung zu den Festspielen Mecklenburg-Vorpommern.
3: Ich glaube sogar, dass die Festspiele in Mecklenburg-Vorpommern die treuesten überhaupt sind und mit denen ich am längsten überhaupt verbunden bin, was so meinen Weg als Geigerin anbetrifft. Damals hat mich ja der Matthias von Hösen, wenn man so will, entdeckt, als ich in so einem Abschlusskonzert in Hamburg gespielt hatte bei der Deutschen Stiftung Musikleben, als es darum ging, dass wir jungen Musikerinnen und Musiker dort um ein Instrument bewerben konnten. Und da hat er meine Schwester und mich damals eingeladen für ein Konzert der Jungen Elite. Das war so, was weiß ich, 96 vielleicht. Und seitdem haben mich die Festspiele tatsächlich jedes Jahr ohne Unterbrechung eingeladen. Und ja, ich könnte nicht dankbarer sein und glücklicher, so ein, ja, aus den Kinderschuhen schon längst entwachsenes, also wirklich eines der großen deutschen Musikfestivals, so eng verbunden sein zu dürfen.
2: Mit dem ehemaligen Festspielintendanten Matthias von Hösen hat Vivian Hagner vor mehr als 10 Jahren eine eigene Kammermusikreihe in Polen gegründet. Das Krzyżowa Music Festival findet jedes Jahr im Spätsommer statt. Bei einem Gastkonzert ihres Festivals in Prerow präsentierte die Geigerin zusammen mit Martin Moriarty, Eckhard Runge und Yannick Raffali-Manana Gustav Mahlers Klavierquartett A-Moll.

0: Das einzige instrumentale Kammermusikwerk von Gustav Mahler. Das Klavierquartett in A-Moll, hier gespielt von Vivian Hagner Geige, Martin Moriarty Bratsche, Eckhard Runge Cello und dem Pianisten Yannick Raffali Manana. Die kleine Seemannskirche in Prerow, wo dieses Konzert stattfand, liegt nicht weit von der Ostsee entfernt. Passend zum Namen hängt über den Köpfen der Gemeinde ein großes Modellsegelschiff. Mit einem ähnlichen Segelschiff ist vielleicht auch der polnisch-französische Komponist Alexandre Tanzmann in der Welt unterwegs gewesen. Er war ein Kosmopolit und hat sich an vielen Orten von verschiedenen Stilen inspirieren lassen. Das spiegelt sich auch an seiner Suite Divertissement für Klavierquartett, meint Vivian Hagner.
1: Ich habe manchmal das Gefühl, es ist, als ob man auf so einem bunten Markt ist und irgendwie ganz vieles mitbekommt, eben auch zum Beispiel diesen Marsch im ersten Satz, der halt nicht ganz ernst gemeint ist oder nicht ganz ernst gemeint sein kann. Oder viele kleine Eindrücke, kleine Ideen. Und die mittleren Sätze sind durchaus ganz, ganz charmante Melodien, durchaus auch in der Geige, aber auch im Klavier und in den anderen Instrumenten. Dann gibt es eben ein süßes kleines Scherzino und eben dieses Nocturne, dieses nächtliche Stück, was fast schon ein bisschen düster, unheimlich wird und wo man dann so das Gefühl hat, man kann durchaus beobachten, wo dann nachts irgendwie etwas passiert, wo man nicht ganz sicher ist, ist es jetzt was Reelles oder nicht Reelles. Also diesen vierten Satz, den fanden wir vier, die wir das hier gespielt haben, am inhaltsreichsten, einfach was die Aussage anbetrifft.

0: Die Suite Divertissement für Klavierquartett von Alexandre Tanzmann. Die Geigerin Vivienne Hagner, der Bratschist Martin Moriarty, der Cellist Eckhard Runge und der Pianist Yannick Raffalimanana haben sie am 3. September in der Seemannskirche in Prerow gespielt. Für den Abschluss ihres Konzertes hatten Vivienne Hagner und ihre Kollegen das berühmte zweite Klavierquartett von Antonín Dvořák ausgesucht. Für die Geigerin ein beeindruckendes Werk.
1: Das war ja sein zweites Klavierquartett bereits und da hat er sich ja durchaus Zeit gelassen nach dem ersten, das er geschrieben hatte und das durchaus auch ganz erfolgreich war. Und Dvořák kannte ganz sicherlich schon die Klavierquartette von Brahms, die unglaublich großen Werke, und hat dann, aber nachdem er von seinem Verleger lang genug drum gebeten worden war, dieses zweite Klavierquartett geschrieben. Und das ist wirklich gefüllt mit den schönsten Melodien, also Dvořák, wie man ihn quasi typischer nicht erleben kann. Man hört eben das Feuer des ersten Satzes, symphonisch gedacht, und das mit den vier Instrumenten, von größter Intensität bis zu den intimsten, unglaublich berührenden Melodien, die oft in den Streichinstrumenten sind, also natürlich die berühmten Bel Canto-Passagen im Cello, die ja wirklich zu den schönsten gehören, die man sich vorstellen kann. Dann, das ist wirklich mitreißend, also im Grunde vom ersten Satz über die mittleren beiden, über den langsamen gesanglichen Satz und dann das Scherzo bis zum Finale. Also ich würde sagen, da kann man mal wirklich so ein Leben durchleben.
0: Vielleicht reißt auch sie diese Musik mit und sie können Vivienne Hagner und den anderen drei Musikern durch ein ganzes musikalisches Leben folgen.

0: Das Wetter draußen rau, aber die Stimmung drinnen wohlig. In dieser Atmosphäre erklang am 3. September Antonín Dvořáks zweites Klavierquartett in der Seemannskirche im mecklenburgischen Prerow. Die Interpreten waren Vivian Hagner Geige, Martin Moriarty Bratsche, Eckhard Runge Cello und Yannick Raffalimanana Klavier. Eine Aufzeichnung von NDR Kultur für das Konzert im ARD Radio Festival. Erst zwei Wochen zuvor hatten sich in Hannover SchlagzeugerInnen aus aller Welt beim Überschlagfestival getroffen. Das findet alle zwei Jahre statt, in diesem Sommer zum dritten Mal. Zu den eingeladenen Künstlern gehörte auch Simone Rubino, obwohl er gar nicht so recht ins Schema passt. Denn der Italiener ist nicht nur Perkussionist, sondern auch Countertenor. Für die Eröffnung seines Konzertes am 21. August in der Marktkirche hatte er eine Lautensuite von Johann Sebastian Bach ausgewählt, ohne Gesang.
1: Ich werde oft gefragt, warum spielst du im Arrangements, warum spielst du Bach auf dem Marimbafon? Das braucht man eigentlich nicht. Ich bin nicht dieser Meinung tatsächlich, weil wir müssen verstehen, woher dieser heutigen Kontext herkommt. Wir müssen aber, glaube ich, nicht nur logisch und rational das verstehen, sondern wir müssen auch als Musiker die Chance haben, das zu erfahren, klanglich, körperlich zu erleben. Und deswegen finde ich es so wichtig, besonders bei der Barockmusik und besonders Bach, auch wenn ein Arrangement ist, auf dem Marimbafon zum Beispiel spielen zu können, weil es gibt manche Prinzipien, die man nicht mit der zeitgenössischen Musik für Schlagzeug lernen kann. Also man findet manche Prinzipien bei Stockhausen, Xenakis gar nicht eigentlich. Aber als Musiker muss man diese Prinzipien kennen. Und wie gesagt, nicht nur rational kennen, also nicht nur vom Kopf, sondern man muss sie richtig erlebt haben und gefühlt haben und nicht nur gehört haben. Und deswegen tue ich das tatsächlich. Und um auch natürlich mehr die Musikgeschichte kennenzulernen.

0: Die Lautensuite in E-Moll von Johann Sebastian Bach in einer Bearbeitung für Marimba, gespielt von Simone Rubino. Damit hatte der Schlagzeuger das Publikum in Hannover eingestimmt, bevor er Bearbeitungen für seine besondere Besetzung präsentierte. Schlagzeug und Countertenor. Das Spannende ist für ihn, dass man als Sänger Töne jederzeit verändern kann. Im Gegensatz zum Schlagzeug, wo ein bereits angeschlagener Ton nicht mehr beeinflussbar ist.
1: Ich bin natürlich ein ausgebildeter Schlagzeuger und man lernt als Hauptinstrument natürlich Marimba von mit vier Schlägeln spielen. Aber nebenbei, als ich angefangen habe zu studieren, ich war ungefähr so 11. In Italien dürfte damals man mit 11 anfangen, ein musikalisches Bachelor im Konservatorium neben der Schule quasi, konnte ich im Theaterhaus Turin singen, Kinderchor quasi. Und schon da ihm gab es diese Beziehung zwischen Gesang und Schlagzeug. Dann natürlich wegen Studium und auch meine Karriere. Schlagzeug hat immer mehr und mehr Platz genommen. Aber diese Gesanglichkeit, besonders auf dem Marimbafon, konnte ich immer spüren. Und das ist etwas, woran ich sehr, sehr viel gearbeitet habe.
0: Genau das wurde deutlich hörbar bei der Musik, die Simone Rubino mitgebracht hatte. Von Antonio Vivaldi, Antonio Sartorio und Claudio Monteverdi. Das Publikum in der Marktkirche in Hannover saß wie gebannt. Im Raum hätte man eine Stecknadel fallen hören können.

0: Es war eine besondere Spannung, die der Schlagzeuger und Countertenor Simone Rubino beim Überschlagfestival in Hannover kreiert hat. Zuletzt mit drei barocken Arien, Si dolce il tormento von Claudio Monteverdi und davor von Antonio Vivaldi, Vedrò con mio diletto aus Il Giustino. Außerdem aus der Oper L'Orfeo von Antonio Sartorio, Orfeo tu dormi. Die Körperspannung, die musikalische Spannung, damit setzt sich Simone Rubino viel auseinander.
1: Als Schlagzeuger, was ich sehen kann in der Universität, wo ich unterrichte, die meisten Schlagzeuger werden fast kaum das Zwerchfell nutzen, was eigentlich eine der Hauptmuskeln ist, ist eigentlich die Mitte unseres Körpers. Als Sänger braucht man unbedingt ja, diese Stütze, diese Kraft vom Zwerchfell. So konnte ich tatsächlich lernen, diese Muskel auch in einem Schlag rein zu integrieren, obwohl ich den eigentlich nicht bräuchte. Ja, beide Sachen zu kombinieren ist tatsächlich extrem kompliziert, weil man braucht doppelt so viel Kraft. Also das merke ich tatsächlich, wie wichtig ist die Vorbereitung am Tag davor, beziehungsweise auch zwei Tage vorher, indem ich einfach wenig spreche, um die Stimmbänder zu schonen und wirklich Energie zu sammeln.
0: Deshalb hat Simone Rubino auch die rein instrumentale Allemande aus der Cembalo-Suite in A-Moll von Jean-Philippe Rameau dazwischen geschoben, bevor er am Schluss zwei weitere Lieder von Lamberto Curtoni sang.

Das zutiefst beeindruckte Publikum in Hannover feiert den Schlagzeuger und Countertenor Simone Rubino. Das waren La Preghiera più alta und Io guardo spesso il cielo von Lamberto Cortoni in einer Version für Marimba und Gesang. Eine Aufnahme vom 21. August beim Überschlagfestival in Hannover in der Marktkirche. Sie hören das Konzert im ARD-Radio-Festival, heute mit Aufnahmen aus Norddeutschland. Ein weiteres Highlight beim Überschlagfestival war das Konzert der Gruppe O Percussion. Die 6 Schlagzeuger sind allesamt Mitglieder der Bayerischen Staatsoper, treten aber auch als Perkussionsensemble auf, mit Musik von Jazz über Barock bis lateinamerikanische Rhythmen. In Hannover gaben sie ein energiegeladenes Konzert. Zwischen den Stücken sorgten sie reihum für unterhaltsame Moderationen. Schon mit den ersten Takten, einer Bearbeitung des C-Moll-Präludiums aus Bachs wohltemperiertem Klavier, begann der ganze Saal zu grooven.

Guten Abend. Guten Abend, meine Damen und Herren. Herzlich willkommen im Bahnhof 1. Wir freuen uns sehr, hier zu sein. Wir sind die Schlagzeuger der Bayerischen Staatsoper und wir heißen Opercussion. Danke. Wir freuen uns, dass ihr alle hier seid. Wir freuen uns, dass wir dieses Jahr mitspielen dürfen, dieses schöne Festival in eurer Stadt Hannover. Wenn Sie es noch nicht wussten, haben wir gerade ein Stück gespielt von einer der allergrößten Komponisten aller Zeiten. Das hat mein Professor immer erzählt früher in der Hochschule. Es war Johann Sebastian Bach. Genau, der allergrößte übrigens. Und das war das Präludium Nummer 2 in C-Moll aus das wohltemperierte Klavier. Dann wisst ihr das auch. Der nächste Komponist war ein sehr großer Fan von Johann Sebastian Bach, hat sogar Stücke von ihm gespielt und auch aufgenommen, allerdings ganz anders, weil er ist nämlich einer der Größten aus dem modernen Jazz. Und er heißt Chick Corea. Und von ihm werden wir heute ein Stück spielen und vielleicht zwei. Aber das erste heißt auf jeden Fall La Fiesta. La Fiesta.

Können Sie mich alle hören? Als nächstes spielen wir ein Stück, das trägt den Namen Rhythm and Changes. Und es hat Folgendes damit auf sich. Und zwar kennen alle George Gershwin, der hat eine Melodie geschrieben. Die werden Sie auch alle kennen. I Got Rhythm. Und wie das in der Musik so ist, Musiker lassen sich von anderen Musikern inspirieren. Und George Gershwin hat viele Musiker mit seiner Melodie inspiriert. Die haben alle über die Akkordfolge andere Melodien geschrieben, und zwar Charlie Parker, Sonny Rollins. Das sind alles sehr schöne Stücke. Wir konnten uns nicht entscheiden und deswegen haben wir einfach entschieden, dass wir die alle gleichzeitig spielen. Das Arrangement kommt von Carlos Vera. Der würde Ihnen das jetzt selber ansagen, aber der musste mir gerade mein Vibraphon hinstellen, deshalb hatte der dafür keine Zeit leider. Ja, dieses Festival ist toll, um sich inspirieren zu lassen von anderen Musikern. Gestern haben wir uns das Eröffnungskonzert angehört, das war wirklich toll. Und wir dachten uns, ja, wie können wir uns noch mehr mit dem Publikum verbinden und mit diesem Festival? Und da hatten wir eine prima Idee und ich sehe gerade schon Philipp Kuhnke hier vorne, der künstlerische Leiter dieses Festivals. Der ist auch Schlagzeuger und wir dachten, das wäre doch eine super Idee, wenn der mit uns zusammen eine Nummer spielt. Es ist mir eine große Ehre, dich hier begrüßen zu dürfen und dir die Noten überreichen zu dürfen. Und wenn du die dir schon mal anschaust da drüben am Glockenspiel, sage ich noch das zweite Stück an, was wir danach spielen. Das ist die Night in Tunisia von Gillespie. Wir spielen eine Version im 7/8-Takt, sonst wäre es ja langweilig, und viel Spaß beim Mitklopfen. Und ja, genau.

Dankeschön. Also. Das war eine Fassung von Nine Tunisia von Dizzy Gillespie in einem 7/8 Takt und dann Songo und dann Samba. Es waren unglaublich viele Rhythmen da. Also es ist ein Tribut an Dave Samuels und Caribbean Jazz Project, was Carlos immer so geliebt hat und hat das für uns transkribiert. Es war eine Bearbeitung. Was wir jetzt spielen werden, wir reisen jetzt nach Mexiko. Und das ist unsere CD, das heißt auch Original Grooves. Das haben wir vor ein paar Jahren aufgenommen. Das ist die erste CD von Kammermusik-Reihe von der Bayerischen Staatsoper. Für uns war eine große Ehre, weil ein Orchester, die 500 Jahre alt ist und mit einer riesigen Tradition, lässt sich die erste CD von Kammermusik-Reihe mit einem Schlagzeugensemble und gerade mit ein bisschen Latin Jazz. Das war alles ein bisschen besonders. In dieser CD machen wir eine Reise durch ganze Südamerika, Lateinamerika, meine ich, von Mexiko bis Chile unten. Und es gibt zwei Tracks hier, die wir sehr, sehr gerne spielen. Und das ist ein Rascapetate und El Piri. Das sind zwei Musik, die immer in Mexiko auf die Straße, vor allem im Süden von Mexiko, an der Grenze mit Zentralamerika schon, das wird schon die Marimba zu Hause sein. Wenn man läuft auf die Straße, dort man sieht Musikanten auf der Straße mit diesen riesigen Sombreros meistens und dann spielen drei oder vier Leute auf einer Marimba. Und das ist ein absolutes Highlight und folklorisches Instrument. Dann haben wir ein paar Bearbeitungen bekommen dafür und das haben wir das aufgenommen. Und die erste Nummer heißt El Piri. Und dann spielen wir El Rascapetate. Und in der Rascapetate werden Sie eine ganz besondere Fassung erleben, weil Maxim und ich, wir werden ein bisschen reisen. Auf diese mexikanische Musik reisen wir nach Venezuela und spielen wir ein bisschen Joropo dabei und das ist ein venezolanisches Rhythmus. Das werden schon erkennen, was wir da vorne machen. Viel Spaß bei El Piri und Rascapetate. Applaus

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0: Konzert für Jubelstürme beim Publikum sorgte. Ein Mitschnitt vom 20. August im Ballhof 1. Damit endet dieser Konzertabend vom Norddeutschen Rundfunk. Ich verabschiede mich. Mein Name ist Miriam Stolzenwald. Einen schönen Abend noch.
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1: Dazu begrüßt Sie ganz herzlich Annett Mautner. Wir bringen heute eine Aufnahme des Oratoriums Das Paradies und die Peri von Robert Schumann. Dennis Russell Davies hat diese Aufführung im Leipziger Gewandhaus geleitet. Zur Saisoneröffnung am Sonntag vergangener Woche, am 13. September 26, mit dem MDR-Rundfunkchor und dem MDR-Sinfonieorchester. Ein weltliches Oratorium, wie Schumann es nannte. Entstanden ist das Werk 1843 in Leipzig. Hier wurde es im Dezember 43 auch erfolgreich uraufgeführt. Die Liedform hatte Schumann längst für sich entdeckt, aber was sollte aus dem Paradies und der Peri werden? Richard Wagner hatte sich dafür schon interessiert, aber keine Form gefunden. Schumann schließlich wählte die Chorsymphonik. Der Stoff an sich geht zurück auf orientalische Vorlagen aus der persischen Märchensammlung Lalla Rookh, geschrieben vom irischen Dichter Thomas Moore, einem Freund Lord Byrons. Ein orientalischer Stoff mit Erlösungsgedanken. Das muss den Sehnsüchten und Erwartungen des Romantikers Robert Schumann voll entsprochen haben. Für das Gedicht »Das Paradies und die Peri« entwarf er eine Art groß angelegtes Liedoratorium in überwiegend lyrischer Stimmung. Gedacht nicht für den Betsaal, sondern für heitere Menschen, wenngleich die berührende Stimmung überwiegt. Die Bandbreite vokaler Ausdrucksmöglichkeiten in diesem Werk ist sehr groß. Sie zeigt sich insbesondere in den Partien der Peri, einem feenhaften, geflügelten Wesen, einem gefallenen Engel. Aus dem Paradiesverband, Gründe werden nicht genannt, manche Quellen sagen auch, ihre Herkunft sei nicht standesgemäß gewesen, muss sie des Himmels liebste Gabe darbringen, um wieder ins Paradies zu kommen. Diese sucht sie zunächst in Indien. Dort kann auch der letzte Patriot das Land nicht vom Tyrannen befreien. Sein Blutstropfen ist Peris erste Gabe, doch sie wird vom himmlischen Wächter abgewiesen. Auch die zweite Gabe, der letzte Seufzer eines Mädchens in Ägypten, das bei seinem an der Pest sterbenden Geliebten bleibt, findet keinen Anklang. Erfolg hat sie erst mit der dritten Gabe. Ein Verbrecher empfindet das erste Mal Reue für seine Taten beim Anblick eines unschuldigen Knaben. Diese Reuetränen des Sünders bringen die erhoffte Erlösung. Die Peri wird im Himmel aufgenommen. Die Leipziger Uraufführung von »Das Paradies und die Peri« war Schumanns erster großer Erfolg. Das Werk wurde um die 50 Mal aufgeführt, in gut 10 Jahren. Dass es danach verschwand, hat vor allem damit zu tun, dass das Werk missbraucht wurde. 1914 hatte man für eine Totenfeier unserer Heldenscharen das Werk kurzerhand umgeschrieben, umsortiert. Man vertauschte die Nummern des ersten und dritten Teils so, dass der Blutstropfen des zum Vaterlandshelden mutierten Freiheitskämpfers die Gabe wurde, die der Peri Erlösung bringt, nicht die Reuetränen. Bei einer Aufführung während der Schumann-Feiern 1943 in Zwickau wurde dies genauso gehandhabt. Erst in den letzten 30 Jahren hat man sich diesem Werk wieder zugewandt. Nikolaus Harnoncourt zum Beispiel hat die Peri aufgeführt, Sir Simon Rattle und John Eliot Gardiner auch. In Hamburg hat Tobias Katzer das Werk inszeniert. Hören wir in unserem Konzertmitschnitt aus dem Leipziger Gewandhaus jetzt die Teile 1 und 2 von Robert Schumanns Oratorium »Das Paradies und die Peri«. Es wirken mit Lennecke Reuten, Sopran, in der Rolle der Peri, Hanna Herfurtner, Sopran, die Jungfrau, Ulrike Schneider, Alt, der Engel, Manuel Günther, Tenor, der Erzähler und Tobias Berndt, Bariton, ein Mann. Es singt der MDR-Rundfunkchor und es spielt das MDR-Sinfonieorchester. Die musikalische Leitung hat MDR-Chefdirigent Dennis Russell Davies.

Indes die Peri wacht und lichtmild strahlt in ihre Todesnacht, bis ihre Seelen auferwacht. Mit diesen Worten kommentierte der Chor die ersten Versuche der Peri, wieder Zugang zum Paradies zu finden. Bei MDR Kultur und MDR Klassik hören Sie einen Konzertmitschnitt vom 13. September 2026 aus dem Leipziger Gewandhaus. Robert Schumanns Oratorium Das Paradies und die Peri steht auf dem Programm. Soeben verklungen ist der zweite Teil dieses Werkes mit Lennecke Reuten, Sopran, sie singt die Peri, Hanna Herfurtner, Sopran, die Jungfrau, Ulrike Schneider, Alt, der Engel, Manuel Günther, Tenor, der Erzähler und Tobias Berndt, Bariton, ein Mann. Dazu der MDR-Rundfunkchor und das MDR-Sinfonieorchester, alle unter der Leitung von Dennis Russell Davies. Das Oratorium erzählt die Geschichte der Peri, einem aus dem Himmel verstoßenen Engel. Um wieder Einzug ins Paradies zu halten, muss die Peri des Himmels liebste Gabe darbringen. Das ist zweimal nicht gelungen. Nicht durch den letzten Blutstropfen eines Patrioten, nicht durch den letzten Seufzer einer sich opfernden Liebenden. Beim dritten Mal, so ist es im Märchen, muss es gelingen. Und im dritten Teil, den wir gleich hören werden, findet sie diese Gabe und damit Erlösung. Es sind die Tränen der Reue, die ein Verbrecher beim Anblick eines unschuldigen Kindes vergießt. Den roten Faden, der die insgesamt 26 Nummern dieses Oratoriums verbindet, zieht überwiegend der Chor, der in vielfältigen Funktionen agiert. Als Kommentator in den Situations- und Stimmungsschilderungen, im anteilnehmenden Lamento, in hymnischen Anfeuerungen bis hin zum sakralen Schluss, dem Chor der Seligen. Ein jubelnder Aufschwung, in dem sich die Peri nicht genug tun kann. Diesem dritten Teil von Robert Schumanns Oratorium Das Paradies und die Peri wurde gelegentlich der Vorwurf minderer Wirksamkeit gemacht. Wie wir gleich hören werden, zu Unrecht. Der Teil beginnt mit dem Chor: Schmücket die Stufen zu Allas Thron, schmückt sie mit Blumen, Freundinnen, dass auf des Himmels Unterste auch gnädig ein Blick des Ewgen falle. Es singt der MDR-Rundfunkchor und es spielt das MDR-Sinfonieorchester. Die Leitung hat Dennis Russell Davies.

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In einer Aufzeichnung vom 13. September 2026 aus dem Leipziger Gewandhaus brachten wir eine Aufführung von Robert Schumanns Oratorium Das Paradies und die Peri, Opus 50, nach einem Text von Thomas More. Sie hörten soeben den dritten und letzten Teil mit folgenden Mitwirkenden: Lennecke Reuten,

Sopran, die Peri, Hanna Herfurtner Sopran, die Jungfrau, Ulrike Schneider, Alt, der Engel, Manuel Günther, Tenor, der Erzähler und Tobias Berndt, Bariton, ein Mann. Aus den Reihen des MDR-Rundfunkchors die Tenöre Jon-Gun Kim, Falk Hoffmann, der Bass Manuel Helmke als Dassner, Lisa Germeshausen, Ulrike Fulde, Susanna Fee und Nadja Zejankova. Es sang der MDR-Rundfunkchor und es spielte das MDR-Sinfonieorchester. Julia Selina Planck hat den Chor einstudiert. Die musikalische Leitung hatte MDR-Chefdirigent Dennis Russell Davies.

0: Tonmeister der Aufnahme war Christoph Rönnecke, Toningenieur Robert Baldowski. Und damit verabschiede ich mich. Mein Name ist Annette Mautner. Haben Sie einen guten Abend.
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2: Vor 2 Tagen sind sie in Wismar zu Ende gegangen, die Festspiele Mecklenburg-Vorpommern. Das Klassikfestival besticht unter anderem durch außergewöhnliche Spielstätten entlang der Ostsee und der mecklenburg-vorpommerschen Seenlandschaft. Einer dieser Orte war in diesem Jahr die Seemannskirche in Prerow auf dem Darß. Dort hat am 3. September die Geigerin Vivian Hagner mit 3 Kollegen Klavierquartette gespielt. Diesen Abend hat NDR Kultur aufgezeichnet und damit herzlich willkommen. Am Mikrofon begrüßt sie Miriam Stolzenwald. Vivian Hagner pflegt eine ganz besondere Verbindung zu den Festspielen Mecklenburg-Vorpommern.
3: Ich glaube sogar, dass die Festspiele in Mecklenburg-Vorpommern die treuesten überhaupt sind und mit denen ich am längsten überhaupt verbunden bin, was so meinen Weg als Geigerin anbetrifft. Damals hat mich ja der Matthias von Hülsen, wenn man so will, entdeckt, als ich in so einem Abschlusskonzert in Hamburg gespielt hatte bei der Deutschen Stiftung Musikleben, als es darum ging, dass wir jungen Musikerinnen und Musiker dort um ein Instrument bewerben konnten. Und da hat er meine Schwester und mich damals eingeladen für ein Konzert der Jungen Elite. Das war so, was weiß ich, 96 vielleicht. Und seitdem haben mich die Festspiele tatsächlich jedes Jahr ohne Unterbrechung eingeladen. Und ja, ich könnte nicht dankbarer sein und glücklicher, so ein, ja, aus den Kinderschuhen schon längst entwachsenes, also wirklich eines der großen deutschen Musikfestivals, so eng verbunden sein zu dürfen.
2: Mit dem ehemaligen Festspielintendanten Matthias von Hülsen hat Vivian Hagner vor mehr als 10 Jahren eine eigene Kammermusikreihe in Polen gegründet. Das Krzyżowa Music Festival findet jedes Jahr im Spätsommer statt. Bei einem Gastkonzert ihres Festivals in Prerow präsentierte die Geigerin zusammen mit Martin Moriarty, Eckhard Runge und Yannick Raffalimanana Gustav Mahlers Klavierquartett A-Moll.

0: Das einzige instrumentale Kammermusikwerk von Gustav Mahler. Das Klavierquartett in A-Moll, hier gespielt von Vivian Hagner, Geige, Martin Moriarty, Bratsche, Eckhard Runge, Cello und dem Pianisten Yannick Raffalimanana. Die kleine Seemannskirche in Prerow, wo dieses Konzert stattfand, liegt nicht weit von der Ostsee entfernt. Passend zum Namen hängt über den Köpfen der Gemeinde ein großes Modellsegelschiff. Mit einem ähnlichen Segelschiff ist vielleicht auch der polnisch-französische Komponist Alexandre Tanzmann in der Welt unterwegs gewesen. Er war ein Kosmopolit und hat sich an vielen Orten von verschiedenen Stilen inspirieren lassen. Das spiegelt sich auch an seiner Suite Divertissement für Klavierquartett, meint Vivian Hagner.
1: Ich habe manchmal das Gefühl, es ist, als ob man auf so einem bunten Markt ist und irgendwie ganz vieles mitbekommt, eben auch zum Beispiel diesen Marsch im ersten Satz, der halt nicht ganz ernst gemeint ist oder nicht ganz ernst gemeint sein kann. Oder viele kleine Eindrücke, kleine Ideen. Und die mittleren Sätze sind durchaus ganz, ganz charmante Melodien, durchaus auch in der Geige, aber auch im Klavier und in den anderen Instrumenten. Dann gibt es eben ein süßes kleines Scherzino und eben dieses Nocturnes, dieses nächtliche Stück, was fast schon ein bisschen düster, unheimlich wird und wo man dann so das Gefühl hat, man kann durchaus beobachten, wo dann nachts irgendwie etwas passiert, wo man nicht ganz sicher ist, ist es jetzt was Reelles oder nicht Reelles. Also diesen vierten Satz, den fanden wir vier, die wir das hier gespielt haben, am inhaltsreichsten, einfach was die Aussage anbetrifft.

0: Die Suite Divertissement für Klavierquartett von Alexandre Tanzmann. Die Geigerin Vivian Hagner, der Bratschist Martin Moriarty, der Cellist Eckhard Runge und der Pianist Yannick Raffalimanana haben sie am 3. September in der Seemannskirche in Prerow gespielt. Für den Abschluss ihres Konzertes hatten Vivian Hagner und ihre Kollegen das berühmte zweite Klavierquartett von Antonín Dvořák ausgesucht. Für die Geigerin ein beeindruckendes Werk.
1: Das war ja sein zweites Klavierquartett bereits und da hat er sich ja durchaus Zeit gelassen nach dem ersten, das er geschrieben hatte und das durchaus auch ganz erfolgreich war. Und Dvořák kannte ganz sicherlich schon die Klavierquartette von Brahms, die unglaublich großen Werke, und hat dann, aber nachdem er von seinem Verleger lang genug drum gebeten worden war, dieses zweite Klavierquartett geschrieben. Und das ist wirklich gefüllt mit den schönsten Melodien, also Dvořák, wie man ihn quasi typischer nicht erleben kann. Man hört eben das Feuer des ersten Satzes, symphonisch gedacht, und das mit den vier Instrumenten von größter Intensität bis zu den intimsten, unglaublich berührenden Melodien, die oft in den Streichinstrumenten sind, also natürlich die berühmten Bel Canto-Passagen im Cello, die ja wirklich zu den schönsten gehören, die man sich vorstellen kann. Dann, das ist wirklich mitreißend, also im Grunde vom ersten Satz über die mittleren beiden, über den langsamen gesanglichen Satz und dann das Scherzo bis zum Finale. Also ich würde sagen, da kann man mal wirklich so ein Leben durchleben.
0: Vielleicht reißt auch Sie diese Musik mit und Sie können Vivian Hagner und den anderen drei Musikern durch ein ganzes musikalisches Leben folgen.

0: Das Wetter draußen rau, aber die Stimmung drinnen wohlig. In dieser Atmosphäre erklang am 3. September Antonín Dvořáks zweites Klavierquartett in der Seemannskirche im mecklenburgischen Prerow. Die Interpreten waren Vivian Hagner Geige, Martin Moriarty Bratsche, Eckhard Runge Cello und Yannick Raffalimanana Klavier. Eine Aufzeichnung von NDR Kultur für das Konzert im ARD Radio Festival. Erst zwei Wochen zuvor hatten sich in Hannover SchlagzeugerInnen aus aller Welt beim Überschlagfestival getroffen. Das findet alle zwei Jahre statt, in diesem Sommer zum dritten Mal. Zu den eingeladenen Künstlern gehörte auch Simone Rubino, obwohl er gar nicht so recht ins Schema passt. Denn der Italiener ist nicht nur Perkussionist, sondern auch Countertenor. Für die Eröffnung seines Konzertes am 21. August in der Marktkirche hatte er eine Lautensuite von Johann Sebastian Bach ausgewählt, ohne Gesang.
1: Ich werde oft gefragt, warum spielst du im Arrangements, warum spielst du Bach auf dem Marimbaphon? Das braucht man eigentlich nicht. Ich bin nicht dieser Meinung tatsächlich, weil wir müssen verstehen, woher dieser heutige Kontext herkommt. Wir müssen aber, glaube ich, nicht nur logisch und rational das verstehen, sondern wir müssen auch als Musiker die Chance haben, das zu erfahren, klanglich, körperlich zu erleben. Und deswegen finde ich es so wichtig, besonders bei der Barockmusik und besonders Bach, auch wenn ein Arrangement ist, auf dem Marimbaphon zum Beispiel spielen zu können, weil es gibt manche Prinzipien, die man nicht mit der zeitgenössischen Musik für Schlagzeug lernen kann. Also man findet manche Prinzipien bei Stockhausen, Xenakis gar nicht eigentlich. Aber als Musiker muss man diese Prinzipien kennen. Und wie gesagt, nicht nur rational kennen, also nicht nur vom Kopf, sondern man muss sie richtig erlebt haben und gefühlt haben und nicht nur gehört haben. Und deswegen tue ich das tatsächlich. Und um auch natürlich mehr die Musikgeschichte kennenzulernen.

0: Die Lautensuite in E-Moll von Johann Sebastian Bach in einer Bearbeitung für Marimba, gespielt von Simone Rubino. Damit hatte der Schlagzeuger das Publikum in Hannover eingestimmt, bevor er Bearbeitungen für seine besondere Besetzung präsentierte: Schlagzeug und Countertenor. Das Spannende ist für ihn, dass man als Sänger Töne jederzeit verändern kann. Im Gegensatz zum Schlagzeug, wo ein bereits angeschlagener Ton nicht mehr beeinflussbar ist.
1: Ich bin natürlich ein ausgebildeter Schlagzeuger und man lernt als Hauptinstrument natürlich Marimbafon mit vier Schlägeln spielen. Aber nebenbei, als ich angefangen habe zu studieren, ich war ungefähr so 11. In Italien dürfte damals man mit 11 anfangen, ein musikalisches Bachelor im Konservatorium neben der Schule quasi, konnte ich im Theaterhaus Turin singen, Kinderchor quasi. Und schon da eben gab es diese Beziehung zwischen Gesang und Schlagzeug. Dann natürlich wegen Studium und auch meine Karriere. Schlagzeug hat immer mehr und mehr Platz genommen. Aber diese Gesanglichkeit, besonders auf dem Marimbafon, konnte ich immer spüren. Und das ist etwas, woran ich sehr, sehr viel gearbeitet habe.
0: Genau das wurde deutlich hörbar bei der Musik, die Simone Rubino mitgebracht hatte. Von Antonio Vivaldi, Antonio Sartorio und Claudio Monteverdi. Das Publikum in der Marktkirche in Hannover saß wie gebannt. Im Raum hätte man eine Stecknadel fallen hören können.

0: Es war eine besondere Spannung, die der Schlagzeuger und Countertenor Simone Rubino beim Überschlagfestival in Hannover kreiert hat. Zuletzt mit drei barocken Arien, Si dolce e il tormento von Claudio Monteverdi und davor von Antonio Vivaldi, Vedrò con mio diletto aus Il Giustino. Außerdem aus der Oper L'Orfeo von Antonio Sartorio, Orfeo tu dormi. Die Körperspannung, die musikalische Spannung, damit setzt sich Simone Rubino viel auseinander.
1: Als Schlagzeuger, was ich sehen kann in der Universität, wo ich unterrichte, die meisten Schlagzeuger werden fast kaum das Zwerchfell nutzen, was eigentlich eine der Hauptmuskeln ist, ist eigentlich die Mitte unseres Körpers. Als Sänger braucht man unbedingt, ja, diese Stütze, diese Kraft vom Zwerchfell. So konnte ich tatsächlich lernen, diese Muskel auch in einem Schlag rein zu integrieren, obwohl ich den eigentlich nicht bräuchte. Ja, beide Sachen zu kombinieren ist tatsächlich extrem kompliziert, weil man braucht doppelt so viel Kraft. Also das merke ich tatsächlich, wie wichtig ist die Vorbereitung am Tag davor, beziehungsweise auch zwei Tage vorher, indem ich einfach wenig spreche, um die Stimmbänder zu schonen und wirklich Energie zu sammeln.
0: Deshalb hat Simone Rubino auch die rein instrumentale Allemande aus der Cembalo-Suite in A-Moll von Jean-Philippe Rameau dazwischen geschoben, bevor er am Schluss zwei weitere Lieder von Lamberto Curtoni sang.

den Schlagzeuger und Countertenor Simone Rubino. Das waren La Preghiera più alta und Io guardo spesso il cielo von Lamberto Cortoni in einer Version für Marimba und Gesang. Eine Aufnahme vom 21. August beim Überschlagfestival in Hannover in der Marktkirche. Sie hören das Konzert im ARD-Radio-Festival, heute mit Aufnahmen aus Norddeutschland. Ein weiteres Highlight beim Überschlagfestival war das Konzert der Gruppe O Percussion. Die 6 Schlagzeuger sind allesamt Mitglieder der Bayerischen Staatsoper, treten aber auch als Perkussionsensemble auf, mit Musik von Jazz über Barock bis lateinamerikanische Rhythmen. In Hannover gaben sie ein energiegeladenes Konzert. Zwischen den Stücken sorgten sie reihum für unterhaltsame Moderationen. Schon mit den ersten Takten, einer Bearbeitung des C-Moll-Präludiums aus Bachs wohltemperiertem Klavier, begann der ganze Saal zu grooven.

Guten Abend. Guten Abend, meine Damen und Herren. Herzlich willkommen im Bahnhof 1. Wir freuen uns sehr, hier zu spielen. Wir sind die Schlagzeuger der Bayerischen Staatsoper und wir heißen Opercussion. Danke. Wir freuen uns, dass ihr alle hier seid. Wir freuen uns, dass wir dieses Jahr mitspielen dürfen, dieses schöne Festival in eurer Stadt Hannover. Wenn Sie es noch nicht wussten, haben wir gerade ein Stück gespielt von einer der allergrößten Komponisten aller Zeiten. Das hat mein Professor immer erzählt früher in der Hochschule. Es war Johann Sebastian Bach. Genau, der allergrößte übrigens. Und das war das Präludium Nummer 2 in C-Moll aus das wohltemperierte Klavier. Dann wisst ihr das auch. Der nächste Komponist war ein sehr großer Fan von Johannes Sebastian Bach, hat sogar Stücke von ihm gespielt und auch aufgenommen, allerdings ganz anders, weil er ist nämlich einer der Größten aus dem modernen Jazz. Und er heißt Chick Corea. Und von ihm werden wir heute ein Stück spielen und vielleicht zwei. Aber das erste heißt auf jeden Fall La Fiesta. La Fiesta.

können Sie mich alle hören? Als nächstes spielen wir ein Stück, das trägt den Namen Rhythm and Changes. Und es hat Folgendes damit auf sich, und zwar kennen alle George Gershwin, der hat eine Melodie geschrieben, die werden Sie auch alle kennen, I Got Rhythm. Und wie das in der Musik so ist, Musiker lassen sich von anderen Musikern inspirieren. Und George Gershwin hat viele Musiker mit seiner Melodie inspiriert. Die haben alle über die Akkordfolge andere Melodien geschrieben, und zwar Charlie Parker, Sonny Rollins. Das sind alles sehr schöne Stücke. Wir konnten uns nicht entscheiden und deswegen haben wir einfach entschieden, dass wir die alle gleichzeitig spielen. Das Arrangement kommt von Carlos Vera. Der würde Ihnen das jetzt selber ansagen, aber der musste mir gerade mein Vibraphon hinstellen, deshalb hatte der dafür keine Zeit leider. Ja, dieses Festival ist toll, um sich inspirieren zu lassen von anderen Musikern. Gestern haben wir uns das Eröffnungskonzert angehört, das war wirklich toll. Und wir dachten uns, ja, wie können wir uns noch mehr mit dem Publikum verbinden und mit diesem Festival? Und da hatten wir eine prima Idee und ich sehe gerade schon Philipp Kuhnke hier vorne, der künstlerische Leiter dieses Festivals. Der ist auch Schlagzeuger und wir dachten, das wäre doch eine super Idee, wenn der mit uns zusammen eine Nummer spielt. Es ist mir eine große Ehre, dich hier begrüßen zu dürfen und dir die Noten überreichen zu dürfen. Und wenn du die dir schon mal anschaust da drüben am Glockenspiel, sage ich noch das zweite Stück an, was wir danach spielen. Das ist die Night in Tunisia von Gillespie. Wir spielen eine Version im 7/8-Takt, sonst wäre es ja langweilig. Und viel Spaß beim Mitklopfen und ja, genau.

Dankeschön. Also. Das war eine Fassung von Nine Tunisia von Dizzy Gillespie in einem 7/8-Takt und dann Songo und dann Samba. Es waren unglaublich viele, viele Rhythmen da. Also sein Tribut an Dave Samuels und Caribbean Jazz Project, was Carlos immer so geliebt hat und hat das für uns transkribiert, so eine Bearbeitung. Was wir jetzt spielen werden, wir reisen jetzt nach Mexiko. Und das ist unsere CD, das heißt auch Original Grooves. Das haben wir vor ein paar Jahren aufgenommen. Das ist die erste CD von Kammermusik-Reihe von der Bayerischen Staatsoper. Für uns war eine große Ehre, weil ein Orchester, die 500 Jahre alt ist und mit einer riesigen Tradition, lässt sich die erste CD von Kammermusik-Reihe mit einem Schlagzeugensemble und gerade mit ein bisschen Latin Jazz. Das war alles ein bisschen besonders. In dieser CD machen wir eine Reise durch ganze Südamerika, Lateinamerika, meine ich, von Mexiko bis Chile unten. Und es gibt zwei Tracks hier, die wir sehr, sehr gerne spielen. Und das ist ein Rascapetate und El Piri. Das sind zwei Musik, die immer in Mexiko auf die Straße, vor allem im Süden von Mexiko, an der Grenze mit Zentralamerika schon, das wird schon die Marimba zu Hause sein. Wenn man läuft auf die Straße, dort man sieht Musikanten auf der Straße mit diesen riesigen Sombreros meistens und dann spielen drei oder vier Leute auf einer Marimba. Und das ist ein absolutes Highlight und folklorisches Instrument. Dann haben wir ein paar Bearbeitungen bekommen dafür und das haben wir das aufgenommen. Und die erste Nummer heißt El Piri. Und dann spielen wir El Rascapetate. Und in der Rascapetate werden Sie eine ganz besondere Fassung erleben, weil Maxim und ich, wir werden ein bisschen reisen. Auf diese mexikanische Musik reisen wir nach Venezuela und spielen wir ein bisschen Joropo dabei. Und das ist ein venezolanisches Rhythmus. Das werden schon erkennen, was wir da vorne machen. Viel Spaß bei El Piri und Rascapetate. Applaus

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0: endet dieser Konzertabend vom Norddeutschen Rundfunk. Ich verabschiede mich. Mein Name ist Miriam Stolzenwald. Einen schönen Abend noch.
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1: Dazu begrüßt Sie ganz herzlich Annett Mautner. Wir bringen heute eine Aufnahme des Oratoriums Das Paradies und die Peri von Robert Schumann. Dennis Russell Davies hat diese Aufführung im Leipziger Gewandhaus geleitet. Zur Saisoneröffnung am Sonntag vergangener Woche, am 13. September 26, mit dem MDR-Rundfunkchor und dem MDR-Sinfonieorchester. Ein weltliches Oratorium, wie Schumann es nannte. Entstanden ist das Werk 1843 in Leipzig. Hier wurde es im Dezember 43 auch erfolgreich uraufgeführt. Die Liedform hatte Schumann längst für sich entdeckt, aber was sollte aus dem Paradies und der Peri werden? Richard Wagner hatte sich dafür schon interessiert, aber keine Form gefunden. Schumann schließlich wählte die Chorsymphonik. Der Stoff an sich geht zurück auf orientalische Vorlagen aus der persischen Märchensammlung Lalla Rookh, geschrieben vom irischen Dichter Thomas Moore, einem Freund Lord Byrons. Ein orientalischer Stoff mit Erlösungsgedanken. Das muss den Sehnsüchten und Erwartungen des Romantikers Robert Schumann voll entsprochen haben. Für das Gedicht »Das Paradies und die Peri« entwarf er eine Art groß angelegtes Liedoratorium in überwiegend lyrischer Stimmung. Gedacht nicht für den Betsaal, sondern für heitere Menschen, wenngleich die berührende Stimmung überwiegt. Die Bandbreite vokaler Ausdrucksmöglichkeiten in diesem Werk ist sehr groß. Sie zeigt sich insbesondere in den Partien der Peri, einem feenhaften geflügelten Wesen, einem gefallenen Engel. Aus dem Paradiesverband, Gründe werden nicht genannt, manche Quellen sagen auch, ihre Herkunft sei nicht standesgemäß gewesen, muss sie des Himmels liebste Gabe darbringen, um wieder ins Paradies zu kommen. Diese sucht sie zunächst in Indien. Dort kann auch der letzte Patriot das Land nicht vom Tyrannen befreien. Sein Blutstropfen ist Peris erste Gabe, doch sie wird vom himmlischen Wächter abgewiesen. Auch die zweite Gabe, der letzte Seufzer eines Mädchens in Ägypten, das bei seinem an der Pest sterbenden Geliebten bleibt, findet keinen Anklang. Erfolg hat sie erst mit der dritten Gabe. Ein Verbrecher empfindet das erste Mal Reue für seine Taten beim Anblick eines unschuldigen Knaben. Diese Reuetränen des Sünders bringen die erhoffte Erlösung. Die Peri wird im Himmel aufgenommen. Die Leipziger Uraufführung von Das Paradies und die Peri war Schumanns erster großer Erfolg. Das Werk wurde um die 50 Mal aufgeführt in gut 10 Jahren. Dass es danach verschwand, hat vor allem damit zu tun, dass das Werk missbraucht wurde. 1914 hatte man für eine Totenfeier unserer Heldenscharen das Werk kurzerhand umgeschrieben, umsortiert. Man vertauschte die Nummern des ersten und dritten Teils so, dass der Blutstropfen des zum Vaterlandshelden mutierten Freiheitskämpfers die Gabe wurde, die der Peri Erlösung bringt, nicht die Reuetränen. Bei einer Aufführung während der Schumann-Feiern 1943 in Zwickau wurde dies genauso gehandhabt. Erst in den letzten 30 Jahren hat man sich diesem Werk wieder zugewandt. Nikolaus Harnoncourt zum Beispiel hat die Peri aufgeführt, Sir Simon Rattle und John Eliot Gardiner auch. In Hamburg hat Tobias Katzer das Werk inszeniert. Hören wir in unserem Konzertmitschnitt aus dem Leipziger Gewandhaus jetzt die Teile 1 und 2 von Robert Schumanns Oratorium »Das Paradies und die Peri«. Es wirken mit Lennecke Reuten, Sopran, in der Rolle der Peri, Hanna Herfurtner, Sopran, die Jungfrau, Ulrike Schneider, Alt, der Engel, Manuel Günther, Tenor, der Erzähler und Tobias Berndt, Bariton, ein Mann. Es singt der MDR-Rundfunkchor und es spielt das MDR-Sinfonieorchester. Die musikalische Leitung hat MDR-Chefdirigent Dennis Russell Davies.

Indes die Peri wacht und lichtmild strahlt in ihre Todesnacht, bis ihre Seelen auferwacht. Mit diesen Worten kommentierte der Chor die ersten Versuche der Peri, wieder Zugang zum Paradies zu finden. Bei MDR Kultur und MDR Klassik hören Sie einen Konzertmitschnitt vom 13. September 2026 aus dem Leipziger Gewandhaus. Robert Schumanns Oratorium Das Paradies und die Peri steht auf dem Programm. Soeben verklungen ist der zweite Teil dieses Werkes mit Lennecke Reuten, Sopran, sie singt die Peri, Hanna Herfurtner, Sopran, die Jungfrau, Ulrike Schneider, Alt, der Engel, Manuel Günther, Tenor, der Erzähler und Tobias Berndt, Bariton, ein Mann. Dazu der MDR Rundfunkchor und das MDR Sinfonieorchester, alle unter der Leitung von Dennis Russell Davies. Das Oratorium erzählt die Geschichte der Peri, einem aus dem Himmel verstoßenen Engel. Um wieder Einzug ins Paradies zu halten, muss die Peri des Himmels liebste Gabe darbringen. Das ist zweimal nicht gelungen. Nicht durch den letzten Blutstropfen eines Patrioten, nicht durch den letzten Seufzer einer sich opfernden Liebenden. Beim dritten Mal, so ist es im Märchen, muss es gelingen. Und im dritten Teil, den wir gleich hören werden, findet sie diese Gabe und damit Erlösung. Es sind die Tränen der Reue, die ein Verbrecher beim Anblick eines unschuldigen Kindes vergießt. Den roten Faden, der die insgesamt 26 Nummern dieses Oratoriums verbindet, zieht überwiegend der Chor, der in vielfältigen Funktionen agiert. Als Kommentator in den Situations- und Stimmungsschilderungen, im anteilnehmenden Lamento, in hymnischen Anfeuerungen bis hin zum sakralen Schluss, dem Chor der Seligen. Ein jubelnder Aufschwung, in dem sich die Peri nicht genug tun kann. Diesem dritten Teil von Robert Schumanns Oratorium Das Paradies und die Peri wurde gelegentlich der Vorwurf minderer Wirksamkeit gemacht. Wie wir gleich hören werden, zu Unrecht. Der Teil beginnt mit dem Chor: Schmücket die Stufen zu Allas Thron, schmückt sie mit Blumen, Freundinnen, dass auf des Himmels Unterste auch gnädig ein Blick des Ewgen falle. Es singt der MDR Rundfunkchor und es spielt das MDR Sinfonieorchester. Die Leitung hat Dennis Russell Davies.

Manuel Günther, Tenor, der Erzähler, und Tobias Berndt, Bariton, ein Mann. Aus den Reihen des MDR-Rundfunkchors die Tenöre Yeon-Gun Kim, Falk Hoffmann, der Bass Manuel Helmke als Dassner, Lisa Germeshausen, Ulrike Fulde, Susanna Fee und Nadja Zejankova. Es sang der MDR-Rundfunkchor und es spielte das MDR-Sinfonieorchester. Julia Selina Planck hat den Chor einstudiert. Die musikalische Leitung hatte MDR-Chefdirigent Dennis Russell Davies.

0: Tonmeister der Aufnahme war Christoph Rönnecke, Toningenieur Robert Baldowski. Und damit verabschiede ich mich. Mein Name ist Annette Mautner. Haben Sie einen guten Abend.
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2: Vor 2 Tagen sind sie in Wismar zu Ende gegangen, die Festspiele Mecklenburg-Vorpommern. Das Klassikfestival besticht unter anderem durch außergewöhnliche Spielstätten entlang der Ostsee und der mecklenburg-vorpommerschen Seenlandschaft. Einer dieser Orte war in diesem Jahr die Seemannskirche in Prerow auf dem Darß. Dort hat am 3. September die Geigerin Vivian Hagner mit 3 Kollegen Klavierquartette gespielt. Diesen Abend hat NDR Kultur aufgezeichnet und damit herzlich willkommen. Am Mikrofon begrüßt sie Miriam Stolzenwald. Vivian Hagner pflegt eine ganz besondere Verbindung zu den Festspielen Mecklenburg-Vorpommern.
3: Ich glaube sogar, dass die Festspiele in Mecklenburg-Vorpommern die treuesten überhaupt sind und mit denen ich am längsten überhaupt verbunden bin, was so meinen Weg als Geigerin anbetrifft. Damals hat mich ja der Matthias von Hösen, wenn man so will, entdeckt, als ich in so einem Abschlusskonzert in Hamburg gespielt hatte bei der Deutschen Stiftung Musikleben, als es darum ging, dass wir jungen Musikerinnen und Musiker dort um ein Instrument bewerben konnten. Und da hat er meine Schwester und mich damals eingeladen für ein Konzert der Jungen Elite. Das war so, was weiß ich, 96 vielleicht. Und seitdem haben mich die Festspiele tatsächlich jedes Jahr ohne Unterbrechung eingeladen. Und ja, ich könnte nicht dankbarer sein und glücklicher, so ein, ja, aus den Kinderschuhen schon längst entwachsenes, also wirklich eines der großen deutschen Musikfestivals, so eng verbunden sein zu dürfen.
2: Mit dem ehemaligen Festspielintendanten Matthias von Hösen hat Vivian Hagner vor mehr als 10 Jahren eine eigene Kammermusikreihe in Polen gegründet. Das Krzyżowa Music Festival findet jedes Jahr im Spätsommer statt. Bei einem Gastkonzert ihres Festivals in Prerow präsentierte die Geigerin zusammen mit Martin Moriarty, Eckhard Runge und Yannick Raffali-Manana Gustav Mahlers Klavierquartett A-Moll.

0: Das einzige instrumentale Kammermusikwerk von Gustav Mahler. Das Klavierquartett in A-Moll, hier gespielt von Vivian Hagner Geige, Martin Moriarty Bratsche, Eckhard Runge Cello und dem Pianisten Yannick Raffalimanana. Die kleine Seemannskirche in Prerow, wo dieses Konzert stattfand, liegt nicht weit von der Ostsee entfernt. Passend zum Namen hängt über den Köpfen der Gemeinde ein großes Modellsegelschiff. Mit einem ähnlichen Segelschiff ist vielleicht auch der polnisch-französische Komponist Alexandre Tanzmann in der Welt unterwegs gewesen. Er war ein Kosmopolit und hat sich an vielen Orten von verschiedenen Stilen inspirieren lassen. Das spiegelt sich auch an seiner Suite Divertissement für Klavierquartett, meint Vivian Hagner.
1: Ich habe manchmal das Gefühl, es ist, als ob man auf so einem bunten Markt ist und irgendwie ganz vieles mitbekommt, eben auch zum Beispiel diesen Marsch im ersten Satz, der halt nicht ganz ernst gemeint ist oder nicht ganz ernst gemeint sein kann. Oder viele kleine Eindrücke, kleine Ideen. Und die mittleren Sätze sind durchaus ganz, ganz charmante Melodien, durchaus auch in der Geige, aber auch im Klavier und in den anderen Instrumenten. Dann gibt es eben ein süßes kleines Scherzino und eben dieses Nocturne, dieses nächtliche Stück, was fast schon ein bisschen düster, unheimlich wird und wo man dann so das Gefühl hat, man kann durchaus beobachten, wo dann nachts irgendwie etwas passiert, wo man nicht ganz sicher ist, ist es jetzt was Reelles oder nicht Reelles. Also diesen vierten Satz, den fanden wir vier, die wir das hier gespielt haben, am inhaltsreichsten, einfach was die Aussage anbetrifft.

0: Die Suite Divertissement für Klavierquartett von Alexandre Tanzmann. Die Geigerin Vivian Hagner, der Bratschist Martin Moriarty, der Cellist Eckhard Runge und der Pianist Yannick Raffalimanana haben sie am 3. September in der Seemannskirche in Prerow gespielt. Für den Abschluss ihres Konzertes hatten Vivian Hagner und ihre Kollegen das berühmte zweite Klavierquartett von Antonín Dvořák ausgesucht. Für die Geigerin ein beeindruckendes Werk.
1: Das war ja sein zweites Klavierquartett bereits und da hat er sich ja durchaus Zeit gelassen nach dem ersten, das er geschrieben hatte und das durchaus auch ganz erfolgreich war. Und Dvořák kannte ganz sicherlich schon die Klavierquartette von Brahms, die unglaublich großen Werke, und hat dann, aber nachdem er von seinem Verleger lang genug drum gebeten worden war, dieses zweite Klavierquartett geschrieben. Und das ist wirklich gefüllt mit den schönsten Melodien, also Dvořák, wie man ihn quasi typischer nicht erleben kann. Man hört eben das Feuer des ersten Satzes, symphonisch gedacht, und das mit den vier Instrumenten, von größter Intensität bis zu den intimsten, unglaublich berührenden Melodien, die oft in den Streichinstrumenten sind, also natürlich die berühmten Bel Canto-Passagen im Cello, die ja wirklich zu den schönsten gehören, die man sich vorstellen kann. Dann, das ist wirklich mitreißend, also im Grunde vom ersten Satz über die mittleren beiden, über den langsamen gesanglichen Satz und dann das Scherzo bis zum Finale. Also ich würde sagen, da kann man mal wirklich so ein Leben durchleben.
0: Vielleicht reißt auch sie diese Musik mit und sie können Vivian Hagner und den anderen drei Musikern durch ein ganzes musikalisches Leben folgen.

0: Das Wetter draußen rau, aber die Stimmung drinnen wohlig. In dieser Atmosphäre erklang am 3. September Antonín Dvořáks zweites Klavierquartett in der Seemannskirche im mecklenburgischen Prerow. Die Interpreten waren Vivian Hagner Geige, Martin Moriarty Bratsche, Eckhard Runge Cello und Yannick Raffalimanana Klavier. Eine Aufzeichnung von NDR Kultur für das Konzert im ARD Radio Festival. Erst zwei Wochen zuvor hatten sich in Hannover SchlagzeugerInnen aus aller Welt beim Überschlagfestival getroffen. Das findet alle zwei Jahre statt, in diesem Sommer zum dritten Mal. Zu den eingeladenen Künstlern gehörte auch Simone Rubino, obwohl er gar nicht so recht ins Schema passt. Denn der Italiener ist nicht nur Perkussionist, sondern auch Countertenor. Für die Eröffnung seines Konzertes am 21. August in der Marktkirche hatte er eine Lautensuite von Johann Sebastian Bach ausgewählt, ohne Gesang.
1: Ich werde oft gefragt, warum spielst du im Arrangements, warum spielst du Bach auf dem Marimbafon? Das braucht man eigentlich nicht. Ich bin nicht dieser Meinung tatsächlich, weil wir müssen verstehen, woher dieser heutige Kontext herkommt. Wir müssen aber, glaube ich, nicht nur logisch und rational das verstehen, sondern wir müssen auch als Musiker die Chance haben, das zu erfahren, klanglich, körperlich zu erleben. Und deswegen finde ich es so wichtig, besonders bei der Barockmusik und besonders Bach, auch wenn ein Arrangement ist, auf dem Marimbafon zum Beispiel spielen zu können, weil es gibt manche Prinzipien, die man nicht mit der zeitgenössischen Musik für Schlagzeug lernen kann. Also man findet manche Prinzipien bei Stockhausen, Xenakis gar nicht eigentlich. Aber als Musiker muss man diese Prinzipien kennen. Und wie gesagt, nicht nur rational kennen, also nicht nur vom Kopf, sondern man muss sie richtig erlebt haben und gefühlt haben und nicht nur gehört haben. Und deswegen tue ich das tatsächlich. Und um auch natürlich mehr die Musikgeschichte kennenzulernen.

0: Die Lautensuite in E-Moll von Johann Sebastian Bach in einer Bearbeitung für Marimba, gespielt von Simone Rubino. Damit hatte der Schlagzeuger das Publikum in Hannover eingestimmt, bevor er Bearbeitungen für seine besondere Besetzung präsentierte. Schlagzeug und Countertenor. Das Spannende ist für ihn, dass man als Sänger Töne jederzeit verändern kann. Im Gegensatz zum Schlagzeug, wo ein bereits angeschlagener Ton nicht mehr beeinflussbar ist.
1: Ich bin natürlich ein ausgebildeter Schlagzeuger und man lernt als Hauptinstrument natürlich Marimba von mit vier Schlägel spielen. Aber nebenbei, als ich angefangen habe zu studieren, ich war ungefähr so 11. In Italien dürfte damals man mit 11 anfangen, ein musikalisches Bachelor im Konservatorium neben der Schule quasi, konnte ich im Theaterhaus Turin singen, Kinderchor quasi. Und schon da eben gab es diese Beziehung zwischen Gesang und Schlagzeug. Dann natürlich wegen Studium und auch meine Karriere. Schlagzeug hat immer mehr und mehr Platz genommen. Aber diese Gesanglichkeit, besonders auf dem Marimbafon, konnte ich immer spüren. Und das ist etwas, woran ich sehr, sehr viel gearbeitet habe.
0: Genau das wurde deutlich hörbar bei der Musik, die Simone Rubino mitgebracht hatte. Von Antonio Vivaldi, Antonio Sartorio und Claudio Monteverdi. Das Publikum in der Marktkirche in Hannover saß wie gebannt. Im Raum hätte man eine Stecknadel fallen hören können.

0: Es war eine besondere Spannung, die der Schlagzeuger und Countertenor Simone Rubino beim Überschlagfestival in Hannover kreiert hat. Zuletzt mit drei barocken Arien, Si dolce il tormento von Claudio Monteverdi und davor von Antonio Vivaldi, Vedrò con mio diletto aus Il Giustino. Außerdem aus der Oper L'Orfeo von Antonio Sartorio, Orfeo tu dormi. Die Körperspannung, die musikalische Spannung, damit setzt sich Simone Rubino viel auseinander.
1: Als Schlagzeuger, was ich sehen kann in der Universität, wo ich unterrichte, die meisten Schlagzeuger werden fast kaum das Zwerchfell nutzen, was eigentlich eine der Hauptmuskeln ist, ist eigentlich die Mitte unseres Körpers. Als Sänger braucht man unbedingt ja, diese Stütze, diese Kraft vom Zwerchfell. So konnte ich tatsächlich lernen, diese Muskel auch in einem Schlag rein zu integrieren, obwohl ich den eigentlich nicht bräuchte. Ja, beide Sachen zu kombinieren ist tatsächlich extrem kompliziert, weil man braucht doppelt so viel Kraft. Also das merke ich tatsächlich, wie wichtig ist die Vorbereitung am Tag davor, beziehungsweise auch zwei Tage vorher, indem ich einfach wenig spreche, um die Stimmbänder zu schonen und wirklich Energie zu sammeln.
0: Deshalb hat Simone Rubino auch die rein instrumentale Allemande aus der Cembalo-Suite in A-Moll von Jean-Philippe Rameau dazwischen geschoben, bevor er am Schluss zwei weitere Lieder von Lamberto Curtoni sang.

Hofer in der Marktkirche. Sie hören das Konzert im ARD-Radio-Festival, heute mit Aufnahmen aus Norddeutschland. Ein weiteres Highlight beim Überschlag-Festival war das Konzert der Gruppe O Percussion. Die 6 Schlagzeuger sind allesamt Mitglieder der Bayerischen Staatsoper, treten aber auch als Perkussionsensemble auf, mit Musik von Jazz über Barock bis lateinamerikanische Rhythmen. In Hannover gaben sie ein energiegeladenes Konzert. Zwischen den Stücken sorgten sie reihum für unterhaltsame Moderationen. Schon mit den ersten Takten, einer Bearbeitung des C-Moll-Präludiums aus Bachs wohltemperiertem Klavier, begann der ganze Saal zu grooven.

Guten Abend. Guten Abend, meine Damen und Herren. Herzlich willkommen im Bahnhof 1. Wir freuen uns sehr, hier zu sein. Wir sind die Schlagzeuger der Bayerischen Staatsoper und wir heißen Oper Cushion. Danke. Wir freuen uns, dass ihr alle hier sind. Wir freuen uns, dass wir dieses Jahr mitspielen dürfen, dieses schöne Festival in eurer Stadt Hannover. Wenn Sie es noch nicht wussten, haben wir gerade ein Stück gespielt von einer der allergrößten Komponisten aller Zeiten. Das hat mein Professor immer erzählt früher in der Hochschule. Es war Johann Sebastian Bach. Genau, der allergrößte übrigens. Und das war das Präludium Nummer 2 in C-Moll aus das wohltemperierte Klavier. Dann wisst ihr das auch. Der nächste Komponist war ein sehr großer Fan von Johann Sebastian Bach, hat sogar Stücke von ihm gespielt und auch aufgenommen, allerdings ganz anders, weil er ist nämlich einer der Großen aus dem modernen Jazz. Und er heißt Chick Corea. Und von ihm werden wir heute ein Stück spielen und vielleicht zwei. Aber das erste heißt auf jeden Fall La Fiesta. La Fiesta.

Können Sie mich alle hören? Als nächstes spielen wir ein Stück, das trägt den Namen Rhythm and Changes. Und es hat Folgendes damit auf sich, und zwar kennen alle George Gershwin, der hat eine Melodie geschrieben, die werden Sie auch alle kennen, I Got Rhythm. Und wie das in der Musik so ist, Musiker lassen sich von anderen Musikern inspirieren. Und George Gershwin hat viele Musiker mit seiner Melodie inspiriert. Die haben alle über die Akkordfolge andere Melodien geschrieben, und zwar Charlie Parker, Sonny Rollins. Das sind alles sehr schöne Stücke. Wir konnten uns nicht entscheiden und deswegen haben wir einfach entschieden, dass wir die alle gleichzeitig spielen. Das Arrangement kommt von Carlos Vera. Der würde Ihnen das jetzt selber ansagen, aber der musste mir gerade mein Vibraphon hinstellen, deshalb hatte der dafür keine Zeit leider. Ja, dieses Festival ist toll, um sich inspirieren zu lassen von anderen Musikern. Gestern haben wir uns das Eröffnungskonzert angehört, das war wirklich toll. Und wir dachten uns, ja, wie können wir uns noch mehr mit dem Publikum verbinden und mit diesem Festival? Und da hatten wir eine prima Idee und ich sehe gerade schon Philipp Kuhnke hier vorne, der künstlerische Leiter dieses Festivals. Der ist auch Schlagzeuger. Und wir dachten, das wäre doch eine super Idee, wenn der mit uns zusammen eine Nummer spielt. Es ist mir eine große Ehre, dich hier begrüßen zu dürfen und dir die Noten überreichen zu dürfen. Und wenn du die dir schon mal anschaust da drüben am Glockenspiel, sage ich noch das zweite Stück an, was wir danach spielen. Das ist die Night in Tunisia von Gillespie. Wir spielen eine Version im 7/8-Takt, sonst wäre es ja langweilig, und viel Spaß beim Mitklopfen. Und ja, genau.

0: Dankeschön.
1: Also. Das war eine Fassung von Nine Inch Nails hier von Dizzy Gillespie in einem 7/8-Takt und dann Songo und dann Samba. Es waren unglaublich viele, viele Rhythmen da. Also es ist ein Tribut an Dave Samuels und Caribbean Jazz Project, was Carlos immer so geliebt hat und hat das für uns transkribiert. Es war eine Bearbeitung. Was wir jetzt spielen werden, wir reisen jetzt nach Mexiko. Und das ist unsere CD, das heißt auch Original Grooves. Das haben wir vor ein paar Jahren aufgenommen. Das ist die erste CD von Kammermusik-Reihe von der Bayerischen Staatsoper. Für uns war eine große Ehre, weil ein Orchester, die 500 Jahre alt ist und mit einer riesigen Tradition, lässt sich die erste CD von Kammermusik-Reihe mit einem Schlagzeugensemble und gerade mit ein bisschen Latin Jazz. Das war alles ein bisschen besonders. In dieser CD machen wir eine Reise durch ganze Südamerika, Lateinamerika, meine ich, von Mexiko bis Chile unten. Und es gibt zwei Tracks hier, die wir sehr, sehr gerne spielen. Und das ist ein Rasca Petate und El Piri. Das sind zwei Musik, die immer in Mexiko auf die Straße, vor allem im Süden von Mexiko, an der Grenze mit Zentralamerika schon, das wird schon die Marimba zu Hause sein. Wenn man läuft auf die Straße, dort man sieht Musikanten auf der Straße mit diesen riesigen Sombreros meistens und dann spielen drei oder vier Leute auf einer Marimba. Und das ist ein absolutes Highlight und folklorisches Instrument. Dann haben wir ein paar Bearbeitungen bekommen dafür und das haben wir das aufgenommen. Und die erste Nummer heißt El Piri. Und dann spielen wir El Rasca Petate. Und in der Rasca Petate werden Sie eine ganz besondere Fassung erleben, weil Maxim und ich, wir werden ein bisschen reisen. Auf diese mexikanische Musik reisen wir nach Venezuela und spielen wir ein bisschen Joropo dabei, und das ist ein venezolanisches Rhythmus. Das werden schon erkennen, was wir da vorne machen. Viel Spaß bei El Piri und Rasca Petate. Applaus

0: Auszüge aus dem Konzert mit der Gruppe Opercussion, die beim Überschlag-Festival in Hannover mit einem atemberaubenden Konzert für Jubelstürme beim Publikum sorgte. Ein Mitschnitt vom 20. August im Ballhof 1. Damit endet dieser Konzertabend vom Norddeutschen Rundfunk. Ich verabschiede mich. Mein Name ist Miriam Stolzenwald. Einen schönen Abend noch.
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1: Dazu begrüßt Sie ganz herzlich Annett Mautner. Wir bringen heute eine Aufnahme des Oratoriums Das Paradies und die Peri von Robert Schumann. Dennis Russell Davies hat diese Aufführung im Leipziger Gewandhaus geleitet. Zur Saisoneröffnung am Sonntag vergangener Woche, am 13. September 26, mit dem MDR-Rundfunkchor und dem MDR-Sinfonieorchester. Ein weltliches Oratorium, wie Schumann es nannte. Entstanden ist das Werk 1843 in Leipzig. Hier wurde es im Dezember 43 auch erfolgreich uraufgeführt. Die Liedform hatte Schumann längst für sich entdeckt, aber was sollte aus dem Paradies und der Peri werden? Richard Wagner hatte sich dafür schon interessiert, aber keine Form gefunden. Schumann schließlich wählte die Chorsymphonik. Der Stoff an sich geht zurück auf orientalische Vorlagen aus der persischen Märchensammlung Lalaruk, geschrieben vom irischen Dichter Thomas Moore, einem Freund Lord Byrons. Ein orientalischer Stoff mit Erlösungsgedanken. Das muss den Sehnsüchten und Erwartungen des Romantikers Robert Schumann voll entsprochen haben. Für das Gedicht »Das Paradies und die Peri« entwarf er eine Art groß angelegtes Liedoratorium in überwiegend lyrischer Stimmung. Gedacht nicht für den Betsaal, sondern für heitere Menschen, wenngleich die berührende Stimmung überwiegt. Die Bandbreite vokaler Ausdrucksmöglichkeiten in diesem Werk ist sehr groß. Sie zeigt sich insbesondere in den Partien der Peri, einem feenhaften geflügelten Wesen, einem gefallenen Engel. Aus dem Paradies verbannt, Gründe werden nicht genannt, manche Quellen sagen auch, ihre Herkunft sei nicht standesgemäß gewesen, muss sie des Himmels liebste Gabe darbringen, um wieder ins Paradies zu kommen. Diese sucht sie zunächst in Indien. Dort kann auch der letzte Patriot das Land nicht vom Tyrannen befreien. Sein Blutstropfen ist Peris erste Gabe, doch sie wird vom himmlischen Wächter abgewiesen. Auch die zweite Gabe, der letzte Seufzer eines Mädchens in Ägypten, das bei seinem an der Pest sterbenden Geliebten bleibt, findet keinen Anklang. Erfolg hat sie erst mit der dritten Gabe. Ein Verbrecher empfindet das erste Mal Reue für seine Taten beim Anblick eines unschuldigen Knaben. Diese Reuetränen des Sünders bringen die erhoffte Erlösung. Die Peri wird im Himmel aufgenommen. Die Leipziger Uraufführung von Das Paradies und die Peri war Schumanns erster großer Erfolg. Das Werk wurde um die 50 Mal aufgeführt in gut 10 Jahren. Dass es danach verschwand, hat vor allem damit zu tun, dass das Werk missbraucht wurde. 1914 hatte man für eine Totenfeier unserer Heldenscharen das Werk kurzerhand umgeschrieben, umsortiert. Man vertauschte die Nummern des ersten und dritten Teils so, dass der Blutstropfen des zum Vaterlandshelden mutierten Freiheitskämpfers die Gabe wurde, die der Peri Erlösung bringt, nicht die Reuetränen. Bei einer Aufführung während der Schumann-Feiern 1943 in Zwickau wurde dies genauso gehandhabt. Erst in den letzten 30 Jahren hat man sich diesem Werk wieder zugewandt. Nikolaus Harnoncourt zum Beispiel hat die Peri aufgeführt, Sir Simon Rattle und John Eliot Gardiner auch. In Hamburg hat Tobias Katzer das Werk inszeniert. Hören wir in unserem Konzertmitschnitt aus dem Leipziger Gewandhaus jetzt die Teile 1 und 2 von Robert Schumanns Oratorium »Das Paradies und die Peri«. Es wirken mit Lennecke Reuten, Sopran, in der Rolle der Peri, Hanna Herfurtner, Sopran, die Jungfrau, Ulrike Schneider, Alt, der Engel, Manuel Günther, Tenor, der Erzähler und Tobias Berndt, Bariton, ein Mann. Es singt der MDR-Rundfunkchor und es spielt das MDR-Sinfonieorchester. Die musikalische Leitung hat MDR-Chefdirigent Dennis Russell Davies.

Indes die Peri wacht und lichtmild strahlt in ihre Todesnacht, bis ihre Seelen auferwacht. Mit diesen Worten kommentierte der Chor die ersten Versuche der Peri, wieder Zugang zum Paradies zu finden. Bei MDR Kultur und MDR Klassik hören Sie einen Konzertmitschnitt vom 13. September 2026 aus dem Leipziger Gewandhaus. Robert Schumanns Oratorium Das Paradies und die Peri steht auf dem Programm. Soeben verklungen ist der zweite Teil dieses Werkes mit Lennecke Reuten, Sopran, sie singt die Peri, Hanna Herfurtner, Sopran, die Jungfrau, Ulrike Schneider, Alt, der Engel, Manuel Günther, Tenor, der Erzähler und Tobias Berndt, Bariton, ein Mann. Dazu der MDR Rundfunkchor und das MDR Sinfonieorchester, alle unter der Leitung von Dennis Russell Davies. Das Oratorium erzählt die Geschichte der Peri, einem aus dem Himmel verstoßenen Engel. Um wieder Einzug ins Paradies zu halten, muss die Peri des Himmels liebste Gabe darbringen. Das ist zweimal nicht gelungen. Nicht durch den letzten Blutstropfen eines Patrioten, nicht durch den letzten Seufzer einer sich opfernden Liebenden. Beim dritten Mal, so ist es im Märchen, muss es gelingen. Und im dritten Teil, den wir gleich hören werden, findet sie diese Gabe und damit Erlösung. Es sind die Tränen der Reue, die ein Verbrecher beim Anblick eines unschuldigen Kindes vergießt. Den roten Faden, der die insgesamt 26 Nummern dieses Oratoriums verbindet, zieht überwiegend der Chor, der in vielfältigen Funktionen agiert. Als Kommentator in den Situations- und Stimmungsschilderungen, im anteilnehmenden Lamento, in hymnischen Anfeuerungen bis hin zum sakralen Schluss, dem Chor der Seligen. Ein jubelnder Aufschwung, in dem sich die Peri nicht genug tun kann. Diesem dritten Teil von Robert Schumanns Oratorium Das Paradies und die Peri wurde gelegentlich der Vorwurf minderer Wirksamkeit gemacht. Wie wir gleich hören werden, zu Unrecht. Der Teil beginnt mit dem Chor: Schmücket die Stufen zu Allas Thron, schmückt sie mit Blumen, Freundinnen, dass auf des Himmels Unterste auch gnädig ein Blick des Ewgen falle. Es singt der MDR Rundfunkchor und es spielt das MDR Sinfonieorchester. Die Leitung hat Dennis Russell Davies.